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1: 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Es ist 5 Uhr. 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
2: Im Studio Kirsten Mayer. US-Präsident Donald Trump hat ein Ölabkommen mit Venezuela verkündet. Demnach sollen die USA die Mehrheitskontrolle über 65 Milliarden Barrel venezolanischer Ölreserven erhalten. Trump bezeichnete die Vereinbarung als den größten Öldeal der Weltgeschichte. Details zu dem Abkommen sind bislang unklar. US-Energiekonzerne hatten sich wegen der maroden Infrastruktur und früherer Enteignungen in Venezuela zuletzt zurückhaltend gezeigt. Nach der verheerenden Flutwelle im Himalaya stehen viele Überlebende in Nepal vor den Trümmern ihrer Existenz. Häuser und Felder wurden zerstört, tausende Menschen sind obdachlos. Die Zahl der Toten liegt inzwischen bei mehr als 570. Weitere Menschen werden vermisst. Rettungskräfte bergen weiterhin Opfer und suchen nach Vermissten. Gleichzeitig wächst die Sorge vor neuen Sturzfluten. Bei Volkswagen bleibt die Unsicherheit groß. Konzernchef Oliver Blume hat die Beschäftigten auf harte Einschnitte und mögliche Werksschließungen vorbereitet. Für das Werk Osnabrück zeichnet sich eine Lösung ab. Dort könnte künftig Rüstungstechnik produziert werden. Über die Zukunft der anderen Standorte soll der Aufsichtsrat am 4. September beraten. In Gosen-Neuzittau hat die Staatsanwaltschaft Haftbefehl gegen einen 19-Jährigen beantragt. Er steht im dringenden Verdacht, eine 18-jährige Schülerin und einen 30-jährigen Erzieher getötet zu haben. Die Ermittler gehen von einer Beziehungstat aus. Der Unterricht an der Schule fällt zunächst aus. Schüler und Lehrkräfte werden psychologisch betreut.
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2: Heute gibt es den ganzen Tag einen Mix aus Sonne und Wolken bei Temperaturen von 18 bis 25 Grad. Nachts ist ein Blick auf die Sterne nur vereinzelt bei sonst wolkigem Himmel möglich und die Werte gehen auf 17 Grad zurück.
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2: Derzeit liegen uns keine Verkehrsbeeinträchtigungen vor. Die Oderwelle wünscht auch weiterhin eine gute Fahrt.
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1: Soeben erreicht uns die Nachricht, dass bei einer Rave-Party in der Schweiz mehrere Schüsse gefallen sind. Die Polizei bestätigt mehrere Opfer. Noch ist unklar, ob es Tote oder Verletzte gibt. Rund um die Aarauer Pferderennbahn läuft ein Großeinsatz. Die Polizei bittet darum, das Gebiet zu meiden. Mehr dazu in den nächsten Nachrichten bei uns.
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2: Im Studio Kirsten Mayer. Bei einer Rave-Party in der Schweiz sind mehrere Schüsse gefallen. Die Polizei bestätigt mehrere Opfer. Noch ist unklar, ob es Tote oder Verletzte gibt. Rund um die Aarauer Pferderennbahn läuft ein Großeinsatz. Die Polizei bittet darum, das Gebiet zu meiden. Israels Ministerpräsident Benjamin Netanyahu hat die Gewalt israelischer Siedler gegen Palästinenser ungewöhnlich scharf verurteilt. In den Dörfern Kusra und Shalut war es erneut zu Angriffen und Zusammenstößen gekommen. Netanyahu sprach von kriminellen Gewalttaten einer Handvoll Randalierer. Sie verstießen gegen das Gesetz und schadeten dem Ansehen Israels. Nach der Sturzflut im Himalaya steigt die Zahl der Todesopfer auf 750. In Nepal wurden 734 Leichen geborgen, in Tibet 16. Rund 3000 Menschen gelten noch als vermisst, darunter mehrere Deutsche. Die Rettungskräfte suchen unter schwierigen Bedingungen weiter nach Überlebenden. Gleichzeitig warnt Nepals Katastrophenschutz vor weiteren Überschwemmungen am Fluss Bhotekoshi. Erstmals Christopher Street Day in Königs Wusterhausen. Rund 700 Menschen haben dort unter dem Motto Liebe statt Hass für Vielfalt und gegen Diskriminierung demonstriert. Eine rechte Gegendemonstration mit etwa 40 Teilnehmern blieb räumlich getrennt. Laut Polizei verlief der CSD friedlich.
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2: Heute ist der Himmel zunächst bedeckt. Im weiteren Tagesverlauf wechseln sich Wolken und Sonne ab und die Höchstwerte liegen bei 27 Grad. Abends stören nur einzelne Wolken den sonst blauen Himmel bei Werten von 21 bis zu 25 Grad Celsius. In der Nacht gibt es nur selten Lücken in der Wolkendecke. Die Werte gehen auf 17 Grad zurück. Morgen ist es vormittags und auch am Nachmittag locker bewölkt bei Temperaturen von 17 bis 27 Grad.
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2: Derzeit liegen uns keine Verkehrsbeeinträchtigungen vor. Die Oderwelle wünscht auch weiterhin eine gute Fahrt.
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2: Im Studio Kirsten Mayer. Bei einer Rave-Party in der Schweiz sind mehrere Schüsse gefallen. Die Polizei bestätigt mehrere Opfer. Noch ist unklar, ob es Tote oder Verletzte gibt. Rund um die Aarauer Pferderennbahn läuft ein Großeinsatz. Die Polizei bittet darum, das Gebiet zu meiden. Israels Ministerpräsident Benjamin Netanyahu hat die Gewalt israelischer Siedler gegen Palästinenser ungewöhnlich scharf verurteilt. In den Dörfern Kusra und Shalut war es erneut zu Angriffen und Zusammenstößen gekommen. Netanyahu sprach von kriminellen Gewalttaten einer Handvoll Randalierer. Sie verstießen gegen das Gesetz und schadeten dem Ansehen Israels. Nach der Sturzflut im Himalaya steigt die Zahl der Todesopfer auf 750. In Nepal wurden 734 Leichen geborgen, in Tibet 16. Rund 3000 Menschen gelten noch als vermisst, darunter mehrere Deutsche. Die Rettungskräfte suchen unter schwierigen Bedingungen weiter nach Überlebenden. Gleichzeitig warnt Nepals Katastrophenschutz vor weiteren Überschwemmungen am Fluss Bhotekoshi. Erstmals Christopher Street Day in Königs Wusterhausen. Rund 700 Menschen haben dort unter dem Motto Liebe statt Hass für Vielfalt und gegen Diskriminierung demonstriert. Eine rechte Gegendemonstration mit etwa 40 Teilnehmern blieb räumlich getrennt. Laut Polizei verlief der CSD friedlich.
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9: Die aktuelle Temperatur hier bei unserem Oderturm beträgt 19 Grad. Heute ist der Himmel zunächst bedeckt. Im weiteren Tagesverlauf wechseln sich die Wolken und die Sonne ab und die Höchstwerte liegen dann bei 27 Grad. Abends stören dann nur einzelne Wolken den sonst blauen Himmel bei Werten von 21 bis zu 25 Grad und in der Nacht gibt es nur selten Lücken in der Wolkendecke. Die Werte gehen auf 17 Grad zurück und morgen ist es vormittags und auch am Nachmittag locker bewölkt bei Temperaturen von 17 bis 27 Grad.
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10: Einen wunderschönen guten Morgen, liebe Autofahrer. 9 Uhr und 5 Minuten. Der Oderwelle Verkehrsservice. Derzeit liegen uns glücklicherweise keine Meldungen über Verkehrsbehinderungen vor. Wir wünschen auch weiterhin eine gute und sichere Fahrt durchs Wochenende.
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10: 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Ja, herzlich willkommen zum Sonntagsbrunch. Wieder live aus der Skylounge 24 in der 24. Etage des Oderturms. Und es ist wieder soweit. Der Sonntagsbrunch, liebe Jacqueline.
9: Einen schönen guten Morgen, Matthias.
10: Guten Morgen.
9: Energiewende ja, aber nicht vor meiner Haustür. Genau darüber reden wir heute beim Sonntagsbrunch.
10: Ja, Frankfurt-Oder plant gemeinsam mit den Stadtwerken und Enertrag ein Energieintranet. Wind- und Solarstrom sollen hier vor Ort erzeugt, gespeichert und genutzt werden.
9: Mögliche Windenergieanlagen sorgen dabei bereits für Diskussionen, vor allem in Güldendorf.
10: Was ist tatsächlich geplant? Was bringt das Projekt und was bedeutet es für die Menschen vor Ort? Darüber wollen wir heute sprechen, unter anderem mit Horsten Rüglin, dem Geschäftsführer der Stadtwerke Frankfurt oder Stefan Säum von Enertrag, dem Projektleiter Deutschland Wind und Solar, Katja Gall, auch ebenfalls von Enertrag, Teamleiterin Repowering und mit Delia Jahn und Pauline Kobenka von der Bürgerinitiative Güldendorf. All das in den nächsten 4 Stunden hier auf 91.7.
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0: Sonntagmorgen in unserer Oderstadt, 9:22 zum Sonntagsbrunch hier auf 91.7 der Oderwelle, live aus der Sky Lounge 24. Unser Thema heute: Energiewende, ja, aber nicht vor meiner Haustür. Und darüber reden wir mit unter anderem Thorsten Rücklin von den Stadtwerken, aber auch von Enertrakt ist jemand hier und auch von der Bürgerinitiative Gödendorf gegen Windkraft, der BIG. Und mit allen werden wir in den nächsten 4 Stunden ausführlich reden. Und jetzt bei uns direkt, Jackie, am Tisch ist nämlich Thorsten Rücklin.
1: Ein schöner
0: Geschäftsführer der Steiger.
2: Schön hier zu sein.
0: Waren Sie schon am Buffet?
2: Nein, leider nicht. Also ich bin bisher nur mit Kaffee und Cola versorgt. Also ja. Das sorgt für entsprechende Energie.
0: Okay, jetzt müssen Sie uns auch erstmal Rede und Antwort stehen. Herr Rücklin, erklären Sie uns zunächst mal bitte das Grundprinzip. Was ist das Energy Intranet? Was ist da beschlossen? Was ist da noch geplant? Und was ist da noch offen?
2: Na, erstmal ist da gar nichts beschlossen. Also das ist, glaube ich, das ganz Wichtige. Was ist da angedacht? Das ist, glaube ich, der spannende Teil. Also wir als Stadtwerke versorgen die Stadt Frankfurt seit Jahrzehnten mit Strom, Gas und Wärme. Und Wärme ist eines unserer Kerngeschäfte. Und im Wärmebereich sind wir aufgefordert, zum einen Sicherheit und Zuverlässigkeit herzustellen. Das machen wir. Wir sind dazu aufgefordert, auch an den Preis zu denken. Die Wärme muss am Ende von den Menschen, die in den Häusern wohnen, bezahlt werden können und auch langfristig bezahlt werden können. Wir wissen, dass Preissicherheit auch ein wichtiges Kriterium ist, wenn man darüber nachdenkt, möchte man eine Heizung ablösen durch irgendetwas anderes. Also um die Fernwärme attraktiv zu halten, muss die Fernwärme preiswert sein, ihren Preis wert sein. Und last but not least, wir sind auch durch den Gesetzgeber aufgefordert, darüber nachzudenken, wie wir Fernwärme dekarbonisieren können. Aufgefordert nachzudenken hört sich ein bisschen prosaisch an, als ob wir da ein Wahlrecht hätten. Das haben wir nicht. Wir müssen zu bestimmten Zeitzielen, 2035, 2040 und danach, deutlich machen, dass wir CO2 aus unserer Wärme entfernen. Jetzt hört sich das nach einem unguten Zwang an. Der ist eigentlich gar nicht so ungut, weil CO2 hat einen Preis und der CO2 macht Wärme tendenziell teuer. Und insofern haben wir auch ein eigenes Motiv, das zu tun. So. Und die Möglichkeiten hier in Frankfurt, die sind nicht so üppig. Wir haben Geothermie untersucht, ob das geht. Wir haben Großwärmepumpen untersucht. Wir haben das Oderwasser untersucht. Wir haben nach allem Möglichen geschaut, auch Solarthermie. Biomasse, Biogas, aber wir haben eben auch Windenergie untersucht und eine Kombination eines Windkraftprojektes mit einer Großwärmepumpe kann zu günstigeren Wärmepreisen beitragen. Also jeder Mensch wird immer Wärme als zu teuer empfinden. Also egal welches Produkt, es ist immer irgendwie zu teuer. Hm. Relativ günstiger.
1: Und Herr Rücklin, was ist denn bis jetzt geplant? Also wie ist der Planungsstand gerade?
2: Der Planungsstand ist erstmal der, dass es gibt da Projektidee, es gibt einen Investor, die Enertrak, das ist ein großes Unternehmen, also auch ein renommiertes Unternehmen in einer guten Reputation. Wie alle anderen dieser Unternehmen schauen die sich das Land an, schauen die sich die Topologie an und suchen nach geeigneten Windkraftstandorten. Ein Standort, der für die Enertrak offensichtlich in Frage kommt, ist Gödendorf. Mhm. Gödendorf, kann ich mir vorstellen, dass es tatsächlich charmant ist, weil Gödendorf befindet sich in der Nähe von unserem Kraftwerk am Hohen Feld. Das ist also unser eigenes Interesse, weswegen wir das ganz gut finden. Dadurch ergibt sich für uns eine eigentlich einzigartige Situation. Also es gibt in Deutschland das Phänomen, wenn man Windkraftanlagen und die Abnahme von Windstrom räumlich sehr eng beieinander hat, dann muss man keine Netznutzungsentgelte zahlen. Sonst kann Windstrom, Solarstrom etc. Ziemlich teuer sein, aber an der Stelle haben wir eine einzigartige Konstellation. Der Strom geht gar nicht erst ins öffentliche Netz, er kommt gleich bei uns an, wird hier in Frankfurt für Frankfurt verbraucht und das macht es interessant. So, das ist eine Projektidee und es befindet sich in der Diskussion und klar, entwickeln sich dann schon im Vorfeld ziemlich viele emotional geführte Diskussionen. Da wird so getan, als ob schon irgendetwas genehmigt ist. Nein, nichts ist genehmigt. Das ist eine Projektidee. Enertrak macht sicherlich Voruntersuchungen natürlich, Eignung des Standortes, potenzielle Risiken in Genehmigungsverfahren etc. Und Enertrak findet das Projekt wohl bis heute gut. Finde ich gut, dass Enertrak das gut findet. Und wir finden es tatsächlich für Stadtwerke und die Stadtwerke-Kunden auch gut.
0: Kommen wir doch mal auf ein paar Details dieser Projektidee zu sprechen. Um wie viele Anlagen handelt es sich denn hier auch? Welche Höhe haben die und welche Abstände wird es da geben?
2: Also im Detail wird nachher Stefan Solm dazu sprechen, aber so übergeordnet. Wir haben, oder die Enertrag plant 5 Windkraftanlagen, 7,2 Megawatt installierte Leistung, also zusammen 36 Megawatt, das ist schon mal richtig viel. Weil die sind auch richtig hoch. Also wir sind ja jetzt im Oderturm, der ist knapp 90 Meter hoch oder um die 90 Meter hoch. Also die werden dreimal so hoch sein wie der Oderturm. Also das ist hoch, 267 Meter.
3: Fast wie der Fernsehturm, ne, in Berlin.
2: Ja, der ist noch ein bisschen höher. Den sehe ich von meinem Wohnzimmerfenster aus ganz gut. Der erschreckt mich nicht, aber der bewegt sich auch nicht. Also
3: der blinkt
2: der blinkt nur zeitweise, aber da dreht sich auch nichts. Also ich sehe kein Rotorblatt. Und in Kombination mit einer PV-Anlage ergibt sich da energiewirtschaftlich ein ganz smartes Konstrukt zusammen mit der Großwärmepumpe. Also 5 Windkraftanlagen, 267 Meter hoch, 7,2 Megawatt installierte Leistung jede und eine PV-Anlage in Markendorf.
3: Ja, inwiefern wird das denn Güldendorf, Markendorf und Lossow dann betreffen, weil die Bürger da ja jetzt Befürchtungen haben?
2: Wie gesagt, also mit dem Betreffen ist das so eine Sache. Also der Fernsehturm betrifft mich auch. Also die Menschen in der Lausitz sind auch von einem Braunkohlekraftwerk betroffen, indem sie das sehen. Und tatsächlich ist eine Windkraftanlage nochmal eine andere Sache. Die sieht man auch, man sieht Bewegung. Also Bewegung macht Menschen unruhig. Das verstehe ich. Aber das ist ja Gegenstand eines Genehmigungsverfahrens. Erstmal herauszufinden, ist so eine Anlage überhaupt genehmigungsfähig. Wir sind jetzt gar nicht in der Situation, dass Enertrag morgen anfängt zu bauen, wenn die Stadtverordneten in Frankfurt sagen würden, ja, das kann gemacht werden. Ja, das kann gemacht werden, bedeutet eigentlich nichts anderes, als erstmal in ein Verfahren einzusteigen und dabei rauszufinden, ob eine Anlage genehmigungsfähig ist. So, und am Ende dieses Verfahrens steht dann eine Aussage darüber, das Projekt kann so gemacht werden, wie es gedacht worden ist, oder das Projekt muss geändert werden, oder es kann gar nicht stattfinden. Also, das ist ergebnisoffen. Nur wir sind noch gar nicht in dem Verfahren. Also, insofern ist Planungsstand schon fast nicht ganz das richtige Wort.
1: Also es ist noch eine Idee oder ein Projekt, was gerade voruntersucht wird. Mhm. Und wenn man aber nochmal schaut, wie weit würden denn solche Anlagen von dem Wohnfeld oder von den Wohnhäusern wegstehen? Das ist ja immer so ein ganz großes Thema für die Menschen, die das dann auch betrifft.
2: Och, das ist ja gesetzlich geregelt. Also da gibt es, glaube ich, eine 1000-Meter-Grenze. Mhm. Und das war ganz witzig gewesen, als die 1000-Meter-Grenze eingeführt worden ist. Also erstmal finde ich gut, dass es so eine Grenze gibt. Also kein Mensch möchte eine Windkraftanlage neben seinem Haus haben. Ich möchte auch keine Geflügelfarm neben meinem Haus haben, also nebenbei. Aber 1000 Meter ist schon mal etwas. Und als man das eingeführt hat, gab es die Frage, also da war 1000 Meter neben Wohnbebauung oder neben Siedlungen. Und dann fragte jemand, was ist denn eigentlich eine Siedlung? Das ist im Zweifelsfall ein Dorf, sagte dann jemand von den Gesetzgebern. Also das gibt es ein Abstandsgebot, die 1000-Meter-Grenze, die wird in Güldendorf mit, also jede Grenze wird eingehalten. Also sowohl Schallemissionen, Geräuschemissionen, Abstand, Schlagschatten etc., alles was da denkbar ist. Mhm. So, und rausgekriegt in so einem Genehmigungsverfahren wird, ob das Projekt auch einhalten kann. Kann das Projekt es nicht einhalten, gibt es Auflagen oder es findet eben nicht statt.
3: Okay. Energiewende ja oder nicht, aber nicht vor meiner Haustür. Das ist unser Thema heute hier im Sonntagsbrunch auf 91.7. Zu Gast ist bei uns die Bürgerinitiative Enertrag und auch die Stadtwerke. Wir sprechen gleich weiter um 9:30 Uhr.

0: der Sonntagsbrunch an diesem 30. August, 9:36 Uhr, live hier, liebe Jackie, aus der Sky Lounge 24. Warst du denn heute schon am Buffet? Hast du schon was gegessen?
1: Ja, ich habe mir einen Kaffee geholt,
0: Matthias. Ja, Entschuldigung. Mir ist ein kleines Malheur passiert. Ich habe dich mit Kaffee überschüttet. Aber war er noch heiß? Nein.
1: Aber jetzt ist nichts mehr drin.
0: Oh, ich hole gleich noch. Ich hole gleich noch. Ja, Energiewende ja, aber nicht vor meiner Haustür. Genau darüber reden wir heute beim Sonntagsbrunch hier auf 91.7. Und wir haben vorgestern auch mal mit dem Oberbürgermeister Axel Strasser gesprochen, was er zu dem Projekt sagt und was der aktuelle Stand aus seiner Sicht ist.
2: Das ist weiterhin ein wichtiges Projekt für Frankfurt-Oder, weil wir hier die Möglichkeit haben, für eine verlässliche Wärmeversorgung zu sorgen, für die Bürgerinnen und Bürger unserer Stadt. Jetzt wird man sich sagen, Mensch, ihr wollt doch Energie

0: erzeugen, was hat das mit Wärme zu tun? Der Hintergrund ist, dass wir die erzeugte Energie lokal in unseren Fernwärmenetz einspeisen können durch einen, ich nenne es mal, großen Tauchsieder, der den elektrischen Strom in Wärme umwandelt, den wir dann auch in unserem Wärmespeicher der Stadtwerke speichern können. Und durch die geringen Erzeugungskosten des Stromes und die direkte Einspeisung ergeben sich da Kostenvorteile, die wirklich für die Stadtwerke und dann für die Bürgerinnen und Bürger in der Wärmeversorgung sich spürbar auswirken werden. Deswegen halte ich dieses Projekt immer noch für umsetzungswürdig. Wir haben jetzt auch relativ neu ein Statement des Hanseclubs, also der Frankfurter Wirtschaft, zur Kenntnis bekommen, die sich auch da positionieren dafür, dass man dieses Verfahren erstmal anstoßen soll. Dass also wirklich geprüft wird, welche Auswirkungen hat dieses Vorhaben auf den Standort, auf die Ortsteile, dass wir wirklich da ins Planaufstellungsverfahren reingehen mit den entsprechenden Genehmigungsprüfungen. Das ist das, was ich von Anfang an gesagt habe. Wir müssen ins Verfahren kommen, um dann wirklich zu schauen, welche Auswirkungen hat das konkret. Wie ist der jetzige Stand? Wir sind immer noch in den Diskussionen mit der Stadtgesellschaft, auch mit der Politik und haben jetzt einen neuen Impuls durch den Hanseclub der Wirtschaft, der aufgegriffen werden muss. Und wir müssen auch um die, das Verfahren gegenüber dem Investor sicherzustellen. Wir müssen dann eine Entscheidung treffen und deswegen werden wir das, denke ich mal, Ende des Jahres auch nochmal zur Vorlage bringen in der Stadtverordnetenversammlung.
1: Soweit Oberbürgermeister Axel Strasser. Herr Röglin, Sie haben gerade den Oberbürgermeister gehört und Sie stehen wahrscheinlich ja auch im engen Austausch. Was sagen Sie dazu aktuell?
2: Na, wo fange ich da an? Also erstmal, ich fange mit dem großen Tauchsieder an. Den großen Tauchsieder, den bauen wir sowieso. Also den können wir auch bauen. Das fangen wir ganz schnell an. Der dient aber auch, der dient natürlich tatsächlich dazu, Wärme zu erzeugen. Und da machen wir uns eine Thematik der deutschen Energiewende zunutze. Es gibt eine ganze Anzahl von Stunden mit negativen Preisen. Die kommen beim Kunden nicht an, weil die tatsächlich nur Börsenpreise sind. Aber wir können die in dem großen Tauchsieder tatsächlich nutzen. Wir nehmen dann Strom für umsonst ab und wandeln den in Wärme um. Und tatsächlich ist diese Wärme wirklich höchst attraktiv. Damit fangen wir auch in den nächsten 2 Jahren an, das umzusetzen. Hat gar nichts mit dem Enertrag-Projekt zu tun. Das Enertrag-Projekt, das befüttert dann am Ende eine Großwärmepumpe. Und die Großwärmepumpe ist eine Luftwärmepumpe. Und die braucht Strom, um die Wärme auf ein Temperaturniveau zu bringen, was wir in unserem Fernwärmenetz brauchen. Da haben wir ungefähr 110 Grad Wärme drin. Und wenn wir über andere Wärmequellen reden, nur um das nochmal einzusortieren, bei einem Rechenzentrum, da sagen die Leute auch mal, da kommt Fernwärme raus. Nee, da kommt keine Fernwärme raus, da kommt warmes Wasser oder da kommt Wärme raus. Die Wärme ist 30, 40 Grad warm. Die muss auch erstmal auf 110 Grad gebracht werden. Dazu braucht es Wärmepumpen. Strom. Und Wärmepumpen und Strom. So, den Strom von Enertrag oder aus der Windkraftanlage, den wollen wir tatsächlich direkt an die Wärmepumpe anbinden. Die kommt auch erst 2031, 32, 33, je nachdem, wie das Projekt realisiert wird, je nachdem, wie schnell wir mit der Wärmepumpe sind. Zu dem, was der Oberbürgermeister gesagt hat, dass der Hanseclub das Projekt unterstützt. Ich bin ja selber Mitglied, oder die Stadtwerke sind Mitglied des Hanseclubs. Wir haben es total intensiv darüber diskutiert. Also, und wir hatten eine ganze Menge für und wider. Das reichte von jemandem, der sagte, Windkraftanlagen sind hässlich, die werden mit Steuergeldern subventioniert, das ist die pure Verschwendung, das wollen wir hier nicht sehen. Bis hin zu der Meinung, wir müssen in Frankfurt auch ein Klima haben, welches investorenfreundlich ist. Also die Frankfurter Wirtschaft braucht dringend Anschub und die braucht dringend Wachstum und Investitionsmöglichkeiten. Und die wichtigste Währung, wenn man über irgendwelche Investitionen spricht, ist am Ende Vertrauen. Und jetzt kann man natürlich sagen, man kann jemandem misstrauen oder jemandem vertrauen, aber hier geht es um Vertrauen in Institutionen. Das heißt, wenn wir von vornherein ein Klima haben, wo man bestimmte Investitionen abschreckt oder Investitionen generell abschreckt oder den Verdacht erzeugt, dass Investitionen abgeschreckt werden, weil man durch irgendetwas gar nicht erst in Verfahren einsteigt, ist das schwierig. Das haben wir im Hanseclub diskutiert. Eine zweite Komponente, die, glaube ich, auch ganz wichtig ist für Menschen in Gültendorf, Markendorf, Lossow. Wir haben ja immer das Thema, In Frankfurt kann prima darüber reden, wie toll die Fernwärme für uns ist. In Glöndorf gibt es keine Fernwärme. Also der Glöndorfer hat von der preisstabilen Fernwärme, von der zuverlässigen Fernwärme mal gerade gar nichts. Mhm. Der Glöndorfer oder die Glöndorferinnen erleiden aber vielerlei Belastung. Erstmal durch die Windkraftanlagen, aber das ist ja nicht das erste Mal, dass man in Glöndorf eine Form von Belastung erleidet. Da ist der Lärm von der Autobahn, die soll ausgebaut werden. Da ist das Wassernetz, da ist die Anbindung an den ÖPNV und alles Mögliche. Und ebenso ist es in den anderen Ortsteilen. Jetzt haben wir bei erneuerbaren Energienprojekten eine Situation, dass der Stadt Frankfurt, wieder jetzt nicht dem Ortsteil Glöndorf, Lossow, Markendorf oder ein anderer Ortsteil, Vorteile aus gesetzlichen Regeln zufließen. Der Hanseclub hat deshalb formuliert, ja, wir unterstützen das Projekt generell, weil wir investitionsfreundlich sein wollen, sein müssen in Frankfurt. Wir erwarten aber ganz streng, dass etwas getan wird, was eigentlich der Gesetzgeber nicht vorsieht. Der Gesetzgeber sieht vor, dass Zahlungen direkt an die Stadt gehen. Wir wollen es aber nach Glöndorf, Markendorf, Lossow lenken. Mhm. So, ein bisschen ausführlicher. Ich bekam schon die Uhr gezeigt, das können Sie jetzt nicht sehen oder ist traurig, aber das ist halt viel Stoff.
3: Ja, also wir hören ja auch sehr aufmerksam zu und ich hoffe unsere Hörer und Hörerinnen auch. Und dennoch nochmal die Frage, so eine Energiewende kostet ja echt auch Geld, ne? Also wir wollen sie alle, wir wollen sie alle und wir erleben ja auch Klimawandel gerade ganz intensiv an der einen oder anderen Stelle. Und darüber werden wir in der nächsten Stunde, im nächsten
1: Take, wir spielen mal noch zwei. Genau, ein bisschen Musik zum Verschnaufen und dass wir auch mal ans Buffet kommen. Ja. Ich war noch gar nicht da. Und ich muss dir ja noch einen Kaffee holen.
3: Ja, und du musst ja deine Lasagne essen.
1: Ja, das auch, auf jeden Fall. Ja, Energiewende ja, aber nicht vor meiner Haustür. Das ist heute das Thema bei uns im Sonntagsbrunch hier auf 91.7, die Oderwelle. Nachher werden wir natürlich auch noch ausführlich mit der Bürgerinitiative Gilden sprechen. Also bleiben Sie auf jeden Fall dran.

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5: 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Um 9 Uhr und fast 53 Minuten live aus der Sky Lounge 24. Ja, Energiewende, ja, aber nicht vor meiner Haustür. Genau darüber reden wir heute hier im Sonntagsbrunch.
6: Und es geht in diesem Take darum, was kostet denn eigentlich die Energiewende, Herr Röglin? Mir raucht ja schon ein bisschen der Kopf. Sie haben ja schon so viele Informationen jetzt gerade gegeben. Aber es geht ja am Ende um Investitionen. Es geht um auch eine Finanzierung. Also wer finanziert denn sowas überhaupt? Und Betreiber, aber auch das wirtschaftliche Risiko. Wer trägt denn dieses eigentlich?
7: Frau Eckert, erstmal bewundere ich ja Ihren Mut. Also solche Themen ausgerechnet beim Frühstück diskutieren zu wollen. Also zu Hause würde ich sagen, boah, jetzt aber mal Schluss.
6: Ja, wir sind hier mutig und normalerweise auch lustig.
7: Ja, ich versuche mal so ein bisschen das einzusortieren. Also wenn man über Deutschland spricht, also wir neigen ja, der Begriff Energiewende ist ein Begriff, der so intensiv fast nur in Deutschland diskutiert wird. Mhm. Also ich höre, bewege mich viel im alpinen Raum durch die Gegend, wenn man in Österreich oder in der Schweiz ist, da spricht man nicht so vehement und emotional gefärbt über die Energiewende. Wenn ich in England unterwegs bin, ist das auch nicht so. Da macht man das alles anders. In Deutschland machen wir Energiewende seit Ende der 90er Jahre. Das hat auch schon ein bisschen früher begonnen. Und damals hatte ein ehemaliger Bundesumweltminister gesagt, die Energiewende kostet nicht mehr als eine Kugel Eis. Nun ist die Kugel Eis zwar teurer geworden, aber nicht so teuer, wie sie heute ist, also die Energiewende. Und bei der Energiewende, wenn man allein über das Thema Wärme in Deutschland spricht, dann gibt es Menschen, die haben eine Zahl ausgerechnet, die liegt bei über 1000 Milliarden Euro. Oh. Ja, 1000 Milliarden Euro, wer kann sich darunter etwas vorstellen? Kein Mensch. Also wirklich niemand. Nein. Wir haben ja versucht, für Frankfurt so eine energiewirtschaftliche Fingerübung, habe ich das mal genannt, wo ich überlegt habe, was könnte es denn kosten, wenn man Frankfurt klimaneutral machen wollte, sowohl im Wärmebereich als auch im Strombereich, als auch im Mobilitätsbereich. Und im Mobilitätsbereich heißt es tatsächlich, dass jeder Mensch in Frankfurt entweder gar kein Auto oder ein Elektroauto fährt. Oh. Ja, das muss man wollen. Ne? Muss man wollen. Also gerade Frankfurt mit seinem Berg- und Talprofil und manchen abgelegten Ortszahlen. Ja. Und das geht auch nicht von heute auf morgen. Also ich kam da auf so eine Zahl für alles, so um die 400 Millionen Euro.
6: Oh, da ist unser Haushalt ganz schlecht aus, Herr Röglin.
7: Ja, ich weiß, 400 Millionen Euro sind auch eine Menge Geld, aber wenn man 400 Millionen Euro über einen Bereich von, sagen wir mal, 20, 30 Jahre strecken würde, dann wird das gar nicht mehr so viel. Die Frankfurter bezahlen, glaube ich, pro Jahr auch eine zweistellige Millionensumme an Mineralölsteuer. Mhm. Also das ist auch nicht wenig. Also einfach nur, um die Zahl einzuordnen. Der Frankfurter hat ungefähr, also wir haben in Frankfurt, glaube ich, um die 30.000 Pkw. Die 30.000 Pkw verbrauchen Benzin oder Diesel und zahlen dafür pro Liter Sprit, keine Ahnung, glaube ich, 80 Cent Mineralölsteuer. Und wenn man das mal ausrechnet, da kommt eine tolle Zahl pro Jahr raus. Also theoretisch müssen wir das gegenrechnen bei der Energiewende. So, noch mal weiter mit Zahlen. Mhm. 400 Millionen, das ist eine Menge Geld, gestreckt über 20, 30 Jahre. Unser Gaskraftwerk oder die moderne Gasmotorenanlage hat mal 60 Millionen gekostet. Mhm. Also man kann das einsortieren. Die Zahlen werden weniger abschreckend groß, wenn man es über die Zeit streckt. Und ein Thema, was mich tatsächlich dabei ein bisschen stört, ist, man redet über 1.000 Milliarden, 2.000 Milliarden, 500 Milliarden. Kein Mensch weiß, wie viel das eigentlich ist. Also man muss mal so in Alternativen denken und das dann darstellen. Aber dann weiß ich nicht, ob das Frühstück noch weiter schmeckt. Aber machen wir weiter. Ich bin bereit.
6: Also diese vielen Zahlen, Herr Röglin, ganz ehrlich, ich bin gestern wirklich spät ins Bett gegangen. Das kann ich gar nicht alles so nachvollziehen.
7: Soll ich es vorrechnen? Wir holen uns einen Flipchart. Da haben die Hörer nichts davon.
6: Ein bisschen später nochmal, wenn ich den Kaffee bekommen habe, der mir versprochen worden ist.
8: Der kommt noch, Jackie. Bin ich felsenfest von überzeugt.
6: Wenn wir so Windenergie hätten, würden sich denn dann tatsächlich auch die Strompreise verändern für die Güldendorfer und für die anderen Ortsteile oder für uns Frankfurter insgesamt oder eher nicht?
7: Ha, Frau Eckert, jetzt muss ich sagen, jetzt haben Sie echt nicht aufgepasst. Weil tatsächlich der Strom aus der Windkraftanlage in Güldendorf, der geht gar nicht ins öffentliche Netz. Hat überhaupt keinen Einfluss auf den Strompreis. Die Windräder werden auch nicht abgeregelt, weil irgendwo Redispatch ist oder irgendwelche Netzengpässe ist. Diese Windkraftanlagen werden das gar nicht kennenlernen. Also der Strom, der da produziert wird, der ist für niemand anderen, den kriegt kein anderer, den kriegen nur wir. Also den kriegen nur wir in Frankfurt.
8: Also ausschließlich für die Wärmeerzeugung.
7: Ja, der ist dafür gedacht, klar.
6: Okay. Gut.
7: Also der Strom hat damit nicht wirklich was zu tun. Wann der Strom billiger wird, das weiß kein Mensch. Also ich vermute mal irgendwann in den 30er Jahren. Also im Moment, wenn er im Moment, wird er wohl eher auf dem Niveau bleiben, wo er gerade ist. Mhm. Er würde wahrscheinlich teurer werden, wenn wir jetzt die Energiewende abrupt beenden würden. Aber lediglich deshalb, weil wir schon ein Stück weit gegangen sind und dann wieder alles rückabwickeln müssen.
8: Okay. Vielen Dank fürs Erste, Thorsten Röglin, Geschäftsführer der Stadtwerke Frankfurt-Oder, 9:58. Wir werden natürlich auch ausführlich noch sprechen mit der Bürgerinitiative Güldendorf, mit der Delia Jahn, Pauline Kopenka und in der nächsten Stunde auch mit Stefan Säum von Enertrag. Jetzt erst einmal das Neueste aus der Nachrichtenredaktion um 10 Uhr und ich werde jetzt ganz schnell, Jackie, dir noch einen Kaffee holen. Und ich versuche ihn diesmal dir auch nicht über den Schoß zu
6: bieten. Ist doch besser so, Herr Kajal.
8: Es tut mir wirklich leid. Ja? Ich werde Buße tun an diesem Sonntag um 9:58. Wie gesagt, gleich das Neueste aus der Nachrichtenredaktion. Und hier ist noch ein Klassiker aus den 80ern. Hier ist Chris Rea mit

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2: Im Studio Kirsten Mayer. Bei einer Rave-Party in der Schweiz sind mehrere Schüsse gefallen. Die Polizei bestätigt mehrere Opfer. Noch ist unklar, ob es Tote oder Verletzte gibt. Rund um die Aarauer Pferderennbahn läuft ein Großeinsatz. Die Polizei bittet darum, das Gebiet zu meiden. Israels Ministerpräsident Benjamin Netanyahu hat die Gewalt israelischer Siedler gegen Palästinenser ungewöhnlich scharf verurteilt. In den Dörfern Kusra und Shalut war es erneut zu Angriffen und Zusammenstößen gekommen. Netanyahu sprach von kriminellen Gewalttaten einer Handvoll Randalierer. Sie verstießen gegen das Gesetz und schadeten dem Ansehen Israels. Nach der Sturzflut im Himalaya steigt die Zahl der Todesopfer auf 750. In Nepal wurden 734 Leichen geborgen, in Tibet 16. Rund 3000 Menschen gelten noch als vermisst, darunter mehrere Deutsche. Die Rettungskräfte suchen unter schwierigen Bedingungen weiter nach Überlebenden. Gleichzeitig warnt Nepals Katastrophenschutz vor weiteren Überschwemmungen am Fluss Bhotekoshi. Erstmals Christopher Street Day in Königs Wusterhausen. Rund 700 Menschen haben dort unter dem Motto Liebe statt Hass für Vielfalt und gegen Diskriminierung demonstriert. Eine rechte Gegendemonstration mit etwa 40 Teilnehmern blieb räumlich getrennt. Laut Polizei verlief der CSD friedlich.
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3: Die aktuelle Temperatur hier bei uns am Oderturm beträgt 20 Grad. Heute ist der Himmel zunächst bedeckt und im weiteren Tagesverlauf wechseln sich Wolken und Sonne ab. Und die Höchsttemperatur liegt dann bei 27 Grad. Abends stören dann nur einzelne Wolken den sonst blauen Himmel bei Werten von 21 bis 25 Grad. Und in der Nacht gibt es nur selten Lücken in der Wolkendecke. Die Werte gehen auf 17 Grad zurück und morgen ist es vormittags und auch am Nachmittag locker bewölkt bei Temperaturen von 17 bis 27 Grad.
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4: Einen wunderschönen guten Morgen, liebe Autofahrer. Der Oderwelle Verkehrsservice um 10 Uhr und 3 Minuten. Uns liegen derzeit keine Meldungen über Verkehrsbehinderungen vor. Sie haben freie Fahrt auf der A12 und in unserer City. Wir wünschen natürlich auf jeden Fall eine gute.
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4: Jackie, 10 Uhr und 4 Minuten live hier aus der Sky Lounge. Sie füllt sich auch schon so langsam am Buffet. Gibt es auch schon ordentlich Andrang?
3: Ja, ich war noch nicht da. Ich muss ja hier arbeiten.
4: Ja, aber du hast schon einen frischen neuen Kaffee
3: ja,
4: bekommen.
3: Ja, jetzt habe ich einen Kaffee bekommen, genau.
4: So ein bisschen raucht uns schon der Kopf, ne, von so vielen Zahlen, aber es ist ja trotzdem ein spannendes Thema für Frankfurt, oder?
3: Auf jeden Fall. Ich glaube, es ist gut, dass wir uns dem stellen heute und haben ja auch noch unterschiedliche Gäste heute bei uns zu Gast.
4: Genau, wir werden auf jeden Fall natürlich auch der Bürgerinitiative viel Raum gleich auch noch einräumen in der nächsten Stunde, um dann über das Thema auch zu sprechen. Und in dieser Stunde wollen wir jetzt auch mal ein bisschen von der technischen Seite sehen. Wir sprechen natürlich auch mit den Projektentwicklern bei Enertrag, nämlich zum Beispiel Stefan Säum, den Projektleiter Deutschland Wind und Solar, und Katja Gall, die Teamleiterin von Repowering, in dieser Stunde in wenigen Minuten hier auf 91.7 der Oderwelle an diesem Sonntagmorgen. Der Sonntagsbrunch mit Jackie
3: und Matthias.
4: Wunderschönen guten Morgen. Und hier ist Musik von Christopher.

0: fragt sich immer, wer ist eigentlich dieser Hund, dieser Boo, me and you and the name, eine Dog named Boo von Lobo, ein absoluter Klassiker aus den 70ern hier auf 91.7 die Oderwelle um 10 Uhr und 19 Minuten. Liebe Jackie, wir sind schon mittendrin im Thema Energiewende, ja, aber nicht vor meiner Haustür, und darüber diskutieren wir nämlich heute mit den Stadtwerken, mit der Bürgerinitiative, die gegen die Windkraft ist, aber auch mit Enertrakt, dem ja, Projektunternehmen sozusagen.
1: Genau.
0: Und da sitzen uns nämlich jetzt gegenüber am Tisch, nämlich Katja Gall von Enertrakt, nämlich die Teamleiterin Repowering, und Stefan Säum von Deutschland Wind und Solar. Die Projektleitung haben Sie dort. Erstmal herzlich willkommen bei uns hier zum Sonntagsbrunch.
1: Herzlich willkommen.
2: Hallo, herzlichen Dank, dass wir hier sein dürfen. Ja, freut uns.
1: Mit einer wunderschönen Aussicht, und wenn man jetzt über Ihren Rücken hinweg schaut, dann kann man da hinten auch schon erste Windräder sehen. Die haben Sie wahrscheinlich auch schon entdeckt.
0: Wie groß sind die? Können Sie uns das gerade sagen? Wie groß die da jetzt beispielsweise am Horizont sind, die wir vom Oderturm aus sehen?
2: Das gebe ich an Katja.
3: Ich weiß nicht, was es für Anlagen sind, aber... wenn ich von hier aus schaue, könnten es Anlagen sein mit 149 Meter Nabenhöhe, um die 120, 140 Meter Rotordurchmesser und einer Leistung von 5, 6 MW. Aber das ist alles ohne Gewehr, weil ich habe diese Windenergieanlagen das erste Mal gesehen.
0: Man muss dazu auch sagen, selbst wenn wir zu den Kollegen nach Polen rüberschauen, da stehen ja auch einige Windräder.
1: Ja, habe ich noch nicht gesehen heute, weil...
0: Hier bei uns ist ein bisschen Sonnenschutz, ja. Aber sagen Sie, wie groß ist da jetzt der Unterschied? Wenn wir uns jetzt vorstellen müssen, wir sehen da jetzt sozusagen diese Windräder, wenn da jetzt so ein Windrad von über 300 Metern steht, das ist ja nochmal ein Unterschied, also eigentlich doppelt so hoch, ne?
3: Nee. Wir müssen da immer noch mal ein bisschen unterscheiden. Bei Nabenhöhe ist es die Turmhöhe. Das heißt,
0: was ist also Nabenhöhe?
3: Nabenhöhe ist die Höhe, wo der Turm endet und wo das Maschinenhaus sitzt. Und dann kommt dort noch ein Rotorblatt dazu. Wenn man also, wenn wir jetzt hier von dem Projekt ausgehen, 175 Meter Rotordurchmesser haben, dann teilt man das immer so klassisch durch zwei und packt die Nabenhöhe drunter, und dann hat man die Gesamthöhe. Und die Gesamthöhe heißt Rotorblattspitze. Die Nabenhöhe heißt Turmhöhe. Das sind immer so die Angaben, die man macht. Und wir haben ja hier eine Gesamthöhe von 266 Metern, 267 Metern. Und das heißt, wir sind noch nicht bei den 300, Matthias.
0: Okay.
3: Das sind ja immer die Sachen. Die Männer machen ja immer alles ein bisschen größer.
0: Also wie hoch sollen die geplant werden, die jetzt geplant sind?
3: Die sind jetzt geplant, eine Gesamthöhe von 267 Metern Nabenhöhe.
0: Das ist aber auch schon
3: Stefan,
0: ordentlich.
3: Das ist ordentlich, ja, genau. Die machen ja aber auch ordentlich Ertrag.
0: Ja.
3: Das ist ja der Grund. Ja. Das wissen immer ganz viele Leute nicht. Warum bauen wir die Anlagen so hoch?
0: Ja.
3: Wir bauen die Anlagen so hoch, weil der Wind in der Höhe stetiger weht. Das heißt, die Erträge in der Höhe sind wesentlich besser. Das heißt, mit einem Windrad kann man viel mehr Strom erzeugen als mit kleineren Windrädern. Und was man auch nicht vergessen darf, die größeren Windräder drehen langsamer. Das heißt also, die Tippgeschwindigkeit, Tipps sind immer diese Enden von den Rotorblättern, das sieht man so bei Flugzeugen, das sind die Tipps. Und diese Geschwindigkeit ist wesentlich geringer als bei kleineren Windrädern. Das heißt, sie sind wesentlich langsamer und angenehmer fürs Auge.
0: Und eine Frage noch gleich dazu.
3: Du kannst auch noch mehr Fragen stellen.
0: Ja, da kommen auch noch einige heute. Die Windräder, die Sie jetzt verbauen, sind das immer unterschiedliche Größen, je nach Gegebenheit? Oder ist das wirklich so, dass Sie jetzt sagen, nee, diesen Typus, den verbauen wir jetzt wirklich überall?
3: Um jetzt mal aus meiner Geschichte, weil ich bin seit 16 Jahren in der Branche, zu erzählen. Ich würde es lieben, an einigen Standorten kleinere Windräder zu verbauen, weil man dort einfach teilweise eine Höhenbeschränkung hat oder weil einfach auch so ein großes Windrad nicht hinpasst. Es gibt keine mehr. Es gibt keine kleinen Windräder mit 82 Meter Rotordurchmesser. Die gibt es halt einfach nicht mehr, weil die Branche erkannt hat und natürlich auch die Betreiber erkannt haben, dass die Anlagen, wenn sie größer sind, mehr Strom produzieren und deswegen natürlich auch weniger Anlagen errichtet werden können.
1: Und ist es denn so, dass so ein Windrad wirklich auch Lärm macht? Lärm im Sinne von, ich höre das, wenn dieser, wenn das Rad sich bewegt?
3: Ganz genau. Diese Windräder, die sondern eine sogenannte Emission ab, also die sondern auch Lärm ab. Das heißt also, das Windrad nimmt den Wind auf und die Rotorblätter drehen und dann Ich wollte gerade sagen, nicht, dass ich noch einen Kaffee runterwerfe. Das ist heute hier der Running Gag,
1: ja,
3: nämlich.
1: Ja, offensichtlich.
3: Es ist aber so, dass diese Emissionen natürlich gemessen werden. Mhm. Und das kann man ganz klassisch in Gutachten kann man das messen. Und dann schaut man sich das an. Da gibt es Lärmausbreitungslinien, die sind dann in diesen Gutachten abgebildet. Und überall dort, wo eine bestimmte Lautstärke auftritt, ist es ein Emissionsort. Das heißt, da wird eine Emission aufgenommen und an diesem Ort kann das Ganze gemessen werden. Und da hatten wir ja schon die Fragestellung Wohngebiete. Wir haben jetzt auch hier in Frankfurt ein Klinikum. Da hat man vorgegebene Lärmemissionspunkte und man hat halt natürlich auch eine vorgegebene Zahl, was maximal an diesem Ort ankommen darf. Und das wird mit einem Gutachten erstellt und das wird dann auch vor Ort gemessen. Das werden also diese Emissionspunkte werden eingemessen, das habe ich selber früher mal gemacht. Und dann wird geschaut, okay, kommt dort wirklich ein Lärm an? Weil jeder, der zu Hause wohnt, ist tagsüber werden diese Werte nie erreicht, aber abends ist man natürlich schützenswert.
1: Aber den Lärm höre ich dann, wenn ich zu Hause bin?
3: Wenn Sie jetzt nehmen wir jetzt mal ein Beispiel. Wenn Sie einen Kühlschrank haben, den hören Sie. Mhm. Wenn Sie ein bisschen älter sind, höhere Frequenzen hören Sie dann mit dem Kühlschrank auch nicht mehr.
1: Mhm.
3: Nein,
1: okay.
3: Also einfach wirklich, man hört einen Kühlschrank, hört man mal und manchmal hört man den auch nicht. Und es kann durchaus sein, dass man Windenergieanlagen hört, aber wenn Sie bestimmte Werte, die sind gesetzlich vorgeschrieben, nicht einhalten, dann werden diese Anlagen runtergeregelt, speziell in der Nacht.
0: Also, ein Thema ist ja auch immer Schatten. Was hat es damit genau auf sich? Also so ein Windrad wirft auf Schatten.
3: Ja, kann ich ganz genau erklären. Schatten ist mein Steckenpferd. Schatten entsteht, wenn etwas vor der Sonne. Wir hatten jetzt eine Mondfinsternis, ne? Und wir hatten eine Sonnenfinsternis. Das heißt also, wenn die Sonne speziell in den Abendstunden etwas weiter tiefer steht und dann steht da ein Windrad, dann kann das Schatten werfen auf das Wohnzimmer von Frau Fischer. So. Und es ist auch da, gibt es gesetzliche Vorgaben. Frau Fischer ist auch da schützenswert. Das heißt, es kann dazu kommen, dass ein Schattenwurf geschieht. Der geschieht nicht den ganzen Tag. Wie gesagt, meistens bei einer untergehenden Sonne, ganz häufig. Und dann hat man eine halbe Stunde pro Tag und 30 Stunden pro Jahr maximaler Schattenwurf. Das heißt aber, wenn diese 30 Stunden erreicht sind, wird die Anlage abgeschaltet. Also ich war selber dabei, ich habe selber Anlagen verkauft und bin an meiner Anlage sozusagen vorbeigefahren von meinem Kunden und habe gesagt, warum steht denn die Anlage? Und hat bei uns beim Service angerufen und er meinte, Schattenabschaltung.
1: Okay.
3: Das heißt also, die Anlagen werden, sobald der Schattenwurf erreicht ist, werden die abgeschaltet.
1: Okay, sprechen wir gleich weiter.
0: Wahnsinn. Auf jeden Fall über den Schatten, aber natürlich wollen wir auch nochmal über Natur, Immobilien, Vögel ist auch nochmal ganz wichtig und Schutzmaßnahmen sprechen. Und natürlich holen wir uns dann auch nochmal in die Runde Herrn Stefan Säum auch mit rein, gleich nach der nächsten Musik hier auf 91.7 Ihrer Oderwelle live aus der 24. Etage hier im Oderturm. Der Sonntagsbrunch mit Jackie
1: und Matthias.
0: Schön, dass Sie mit dabei sind. Ansonsten schauen Sie doch gerne noch vorbei. Bis 13 Uhr gibt es den Sonntagsbrunch hier im Oderturm. Herzlich willkommen jetzt mit Musik von Madonna aus den 80ern. Hier ist Borderline.

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3: 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Um 10.34 Uhr, live aus der Skylounge 24, Energiewende, ja, aber nicht vor meiner Haustür.
4: Genau, und bei uns heute hier zu Gast in dieser Stunde sind die Katja Gall von Enertrag, die Teamleiterin Repowering, und Stefan Säum, Projektleiter Deutschland Wind und Solar. Und wir haben schon eine erste kleine Runde gehabt zu den Themen, die einfach auch die Menschen, die natürlich vor Ort dann leben, sehr beschäftigen. Und wir werden auch gleich nochmal ansetzen. Aber Herr Säum, wir wollten am Anfang nochmal gucken, also wir sind ja, also das sind eher allgemeine Informationen, die gelten jetzt noch überhaupt gar nicht für die Standorte, die vielleicht angedacht sind, sondern wir sind ja noch in der Vorplanungsphase und da gibt es noch gar keine Erkenntnisse, die jetzt für den Ort als solches gelten, richtig?
5: Genau, in die Richtung ja. Also würde ich auch gerne nochmal ansetzen, Vorplanung. Wir haben hier ein Konzept entwickelt und auch nochmal auf das Energieintranet die Idee, zwei Sätze verlieren, weil wir, das ist quasi ein Traum für jeden, der Lust auf Energiewende hat, weil das ein bisschen ist wie zu Hause, wenn man sich versucht, ein bisschen autarker zu machen, eine PV auf das Dach setzt, vielleicht einen Batteriespeicher, sein Elektroauto noch irgendwo hat, um letzten Endes ein bisschen unabhängig von den Ups and Downs der Weltwirtschaft zu werden. Genau das machen wir hier auch mit diesem Konzept und es ist tatsächlich noch eine Vorplanungsphase. Wir sind noch nicht in dem Begriff dafür, wo wir dann auch tatsächlich die ganzen Dinge, die ja gesetzlich geregelt sind, auch abprüfen würden oder wo man auch überlegt, welche Anlage genau kommt dahin etc., die ganzen Gutachten macht. Das folgt erst nach dem Beschluss der Stadtverordnetenversammlung. Das heißt, wir sind hier in der Ideenphase, wo wir eben mit dem Energieintranet tatsächlich ein bisschen mehr das umsetzen wollen, wo die erneuerbare Energie eben auch an dem Ort genutzt wird, wo sie auch erzeugt wird, und eben nicht mit großen Netzen dann in ferne Bundesländer, sage ich mal, abtransportiert wird.
4: Das ist ja erstmal, glaube ich, auch ein wirklich richtig guter Ansatz. Und dennoch muss man natürlich auch verstehen, wer dann so ein Windrad vor seiner Haustür zu stehen hat, den beschäftigen natürlich genau die Fragen, die wir schon angefangen haben, irgendwie auch zu besprechen. Das sind natürlich technische Details, aber das sind auch so Sachen wie, naja, also da sind vielleicht Vögel oder auch Fledermäuse oder eben auch andere Tiere, die sich dort in der Gegend vielleicht auch niedergelassen haben, die besonders sind. Und natürlich, also sprechen wir auch davon, Natur zu schützen. Wie geht denn das miteinander einher? Vielleicht können Sie dazu noch mal was sagen.
5: Ja, also genau. Also wir haben ja, wie gesagt, in der Konzeptphase gucken wir uns natürlich bestimmte Dinge auch an. Ne? Wir als Investor wollen ja auch einschätzen, funktioniert hier eigentlich was, könnte was gehen. Und dementsprechend haben wir natürlich auch geschaut, was gibt es hier im Naturraum für Umgebungsbedingungen, wo finden wir Möglichkeiten, wo Windenergieanlagen und auch die PV-Anlagen, darf man auch nicht vergessen, das geht Hand in Hand, wo die Platz finden könnten und sind eben auch auf diesen Standort gekommen, der nah genug zum Kraftwerk ist, sodass wir das mit der Direktleitung hinkriegen und der eben hier erstmal nicht in einem Konflikt steht, direkt mit Natur. Aber wir haben natürlich Natur drumherum. Wir haben Erholungswald, wir haben das Naturschutzgebiet Fauler See, das ist uns auch alles bekannt. Wir haben eben auch Vögel, von denen wir auch wissen, also gerade Greifvögel sind ja hier immer besonders in der Beobachtung. Und letzten Endes auch hier, wir verpflichten uns schon, den Schutz dieser Tierwelt letzten Endes auch hochzuhalten und anzuerkennen. Und entsprechende Gutachten würden dann auch erstellt werden, die dann eventuell auch entsprechende Maßnahmen zur Folge hätten. Also vielleicht den Standort irgendwo anders ein bisschen hinzulegen oder aber auch bestimmte Abschaltung zu bestimmten Zeiten. Das sind so zwei Beispiele von Maßnahmen. Also das sind aber alles Prüfungen, die dann quasi auch folgen, wenn wir einmal in dem Planungsprozess sind.
6: Ja. Frau, genau. Ich würde da ganz gerne noch mit ergänzen. Gutachten werden, das wissen viele Leute nicht, über ein

0: ein Jahr durchgeführt. Das heißt, es sind wirklich Vogelkundler draußen und die schauen sich an, welche Vögel fliegen hier, was kann ich wahrnehmen. Und es gibt auch, ich nenne sie halt immer unsere Fledermaus-Spezies, und die sitzen da teilweise, nicht immer, aber teilweise sitzen sie im Zelt vor Ort und schauen, welche Fledermäuse wie fliegen. Und wenn herauskommt, dass bestimmte Fledermäuse in bestimmte Richtungen in größerer Anzahl fliegen, dann gibt es auch sogenannte Fledermausabschaltungen. Und die sind im brandenburgischen Gesetz fest verankert. Ne? Dass also in der Zeit nach Sonnenuntergang, vor Sonnenuntergang bei bestimmten Wetterbedingungen, zum Beispiel nicht bei Regen, da fliegen die Fledermäuse nicht, werden die Anlagen abgeschaltet. Und diese Gutachten dauern mindestens ein Jahr und können dann angefertigt werden, wenn das Projekt wirklich in die Praxis geht. Also vor dem Antrag natürlich.
1: Mal abgesehen von Natur und Vögeln, also selbst wenn man jetzt bösartigerweise irgendwie jemanden unterstellen würde, naja, das sind vielleicht vorgeschobene Dinge. Aber eins ist ja ganz klar, wenn wir uns mal anschauen, Menschen haben dort eine Immobilie gebaut. Natürlich will man diese Wertsteigerung seines Hauses natürlich auch nicht irgendwie aufgeben. Das ist ja auch irgendwo nachvollziehbar. Gibt es da eine Faustregel, mal jetzt wirklich Hand aufs Herz, dass wenn ich jetzt eben 1000 Meter entfernt ein Windrad habe, um wie viel Prozent sich der Wert meiner Immobilie verringert? Weil eine Wertsteigerung ist es ja nicht gerade, oder?
2: Das ist ein schwieriges Thema, wahrscheinlich ein sehr komplexes Thema. Gibt es eine Faustformel? Nein, es gibt keine Faustformel. Es gibt viele Untersuchungen, die versuchen hier letzten Endes ein bisschen Licht ins Dunkle zu bringen, auch viele internationale Untersuchungen. Und man muss einfach anerkennen, man ist hier in einem Bereich, wo ganz viele Faktoren auf Immobilienpreise auswirken. Und ich halte es auch für einen ganz wichtigen Aspekt, also die Angst, auch die Sorge, dass man jetzt hier vielleicht Immobilienpreise runtergehen, ist super wichtig. Auch hier in Güldendorf sind Häuser neu gebaut worden, ziemlich direkt dran. Gibt es eine klare Aussage? Nein. Also es gibt Erkenntnisse, dass Windräder, große Windparks in den ersten Jahren durchaus Immobilienpreise etwas belasten können. Aber diese Erkenntnisse spielen sich in einem relativ kleinen Bereich, in einem relativ, sagen wir mal, im Rauschenbereich vieler statistischer Untersuchungen statt. Es gibt andere Aspekte, die deutlich schwerwiegender sind. Also,
1: die da wären?
2: Die da auch eben diese Immobilienpreise überlagen. Das sind zum Beispiel Arbeitsplätze, das ist Zugang zur Bildung, das ist beispielsweise die Alterszusammensetzung in einem Ort. Das sind Aspekte, die Immobilienpreise deutlich stärker beeinflussen. Und jetzt haben wir es natürlich in der Zukunft mit verschiedenen Entwicklungen auch zu tun. Und das Energieinternet versucht ja gerade vielleicht den Standort Frankfurt attraktiver zu machen für Industrie etc. Das sind vielleicht sogar positive Auswirkungen auf Immobilienpreise. Also es ist schwer zu sagen, was am Ende wie wirkt.
3: Und wenn man jetzt mal weiterdenkt, also wir sprechen ja immer von 5 Windkrafträdern, die dort entstehen sollen. Können es nicht auch 3 sein oder 2?
2: Ja, also es ist, auch das ist eine spannende Frage. Wir haben letzten Endes, wie ich sagte, dieses Konzept, hier die Energie vor Ort zu nutzen, nutzt ja auch den Strommarkt und die Dynamiken, die es am Strommarkt gibt. Zu billigen Preisen würde eher Wärme entstehen, da geht es in den Speicher. Wenn jetzt am Strommarkt hohe Preise zu erzielen sind, dann geht es auch mal in den Strommarkt und damit refinanziert man so ein Projekt auch. Mit je weniger Windräder oder je weniger PV-Flächen, desto teurer würde dann die resultierende Fernwärme. Geht es auch mit 4? Ja, würde vielleicht auch mit 4 funktionieren. Die Fernwärme würde schon ein bisschen teurer werden. Geht es mit 3? Da würde ich schon sagen, vielleicht nicht mehr wirtschaftlich. Also dann, von daher, auch das ist was, wo ich sage, lassen Sie uns in die Diskussion, in den Prozess gehen. Was ist das Optimale für so ein Projekt? Also wir haben erstmal dieses Konzept mit den 5 modelliert und würden damit auch gerne starten. Damit funktioniert es sehr gut. Und mit 4 ja, aber man muss sich den Konsequenzen auch klar sein, dann wird eben die resultierende Energie, Fernwärme etc. immer ein bisschen teurer.
3: Vielen Dank erstmal an dieser Stelle, Herr Solm und Frau Gall. Wir reden gleich weiter.
1: Richtig, wir reden gleich weiter hier in dieser Stunde noch mit Enertag. Aber natürlich, das sei auch gesagt, wir werden natürlich genauso auch der Bürgerinitiative Güldendorf gegen Windkraft auch den Platz einräumen in der nächsten Stunde hier auf 91.7 Ihrer Oderwelle. Der Sonntagsbrunch live aus der Loge, 18.43 Uhr.

0: Klassiker aus den 80ern, Kenny Lawrence mit Danger Zone. Und ob Güldendorf eine Danger Zone wird demnächst, das werden wir heute noch besprechen im Sonntagsbrunch hier auf 91.7. Denn unser Thema Energiewende, ja, aber nicht vor meiner Haustür. Und wir sind mitten im Gespräch, Jackie. Hast du noch den Mund voll oder geht's schon?
1: Ich habe noch ein bisschen den Mund voll, aber ich kann schon ein bisschen reden. Zu Gast haben wir heute...
0: Du weißt, Mutti hat immer gesagt, nicht mit vollem Mund reden. Ne?
1: Ja, ich habe es in die Seite geschoben.
0: Okay.
1: Weißt du? Zu Gast bei uns in dieser Stunde Stefan Säum von Innertrag, Projektleiter von Deutschland Wind und Solar, und Katja Gall, extra aus Hamburg zu uns gekommen, auch von Innertrag, und sie ist Teamleiterin Repowering. Bevor wir das also starten, nächste Fragerunde, Frau Gall, können Sie mir sagen, was heißt denn Teamleiterin Repowering für unsere Zuhörer und Zuhörerinnen?
2: Ja, das mit der Teamleitung, das sollte eigentlich da nicht stehen. Das ist so eine interne Bezeichnung bei uns, weil ich ein kleines Team habe. Repowering. Repowering bedeutet, wir demontieren alte Anlagen, die ihr Lebensende erreicht haben, erreichen das nach 20, 30 Jahren und stellen neue Windenergieanlagen auf, die dann natürlich wesentlich leistungsstärker sind und ertragreicher. Um da einfach auch nochmal eine Zahl zu nennen, wir haben ja hier so wenig Zahlen heute früh, wir in einem normalen Windpark ist es halt häufig so, dass wir dann die Anzahl verringern, ne, aus 10 macht 5 zum Beispiel, um die Hälfte verringerte Anzahl an Windenergieanlagen. Wir haben aber teilweise eine Verzehnfachung der Leistung und für 15-fachung der Erträge von Windenergieanlagen.
0: Ne? Wie nachhaltig ist denn so ein Recycling? Weil man hört ja auch immer wieder, ist ja so Thema auch der Betonboden, dass der oftmals drin gelassen wird in der Erde. Wie ist das wirklich?
2: Ich kann das jetzt aus, also wir haben jetzt 4 Projekte zurückgebaut. Ich kann das ziemlich genau beschreiben, weil ich da auch vor Ort bin. Wir nehmen also die gesamte Anlage raus bis zur Sauberkeitsschicht. Die Sauberkeitsschicht ist die Schicht, die unter dem Betonfundament ist. Das heißt also, das Betonfundament kommt komplett raus. Ich muss eine Einschränkung machen. Es gibt manchmal noch sogenannte Rüttelstopfsäulen. Das sind Bodenverbesserungsmaßnahmen und Pfähle. Das wird aber hauptsächlich oben in Schleswig-Holstein gemacht, wenn der Boden so ein bisschen lockerer ist. Diese Pfähle kann man nicht rausnehmen. So. Ansonsten Fundament kommt komplett raus und die Anlagen haben eine Recyclingquote von 94%.
1: Ist nämlich ganz oft auch gesagt worden, dass, oder man liest, dass das überhaupt gar nicht zu recyceln ist, das Material.
2: Super Recyclingmaterial. Okay. Wir haben ganz viele Rückbauer, die sich darum kloppen, mit uns zusammenzuarbeiten. Wir haben in der Windenergieanlage, was haben wir drin? Wir haben drin Öl, können wir recyceln. Wir haben drin Stahl, können wir recyceln. Beton können wir recyceln. Wir nehmen den Beton aus den Fundamenten heraus und dieser Beton wird einmal geprüft und kann dann verwendet werden, um zum Beispiel neue Wege zu bauen, neue Kranstellflächen zu bauen. Mhm. Was machen wir mit den Rotorblättern? Das ist immer die große Frage. Ich kann sagen, mit Fug und Recht, wir verbuddeln sie nicht, wir werfen sie nicht in die Oder. Die Rotorblätter werden klassisch gesägt, werden klein gemacht und
0: aus
2: dann...
0: Aus welchem Material sind die genau? Ist das so ein Alu oder was ist
2: Och,
0: das?
2: Nee, Rotorblätter aus Alu. Das waren noch Zeiten.
0: So. Nee,
2: Rotorblätter, wir bestehen aus sogenannten Verbundstoffen. Das heißt also aus Glas.
0: Also so Carbon oder?
2: Na, Carbonstege sind in einigen Rotorblättern drin, aber in sehr wenigen, weil Carbon ist ein Material, was sehr teuer ist. Rotorblätter bestehen aus Glasfaser, Epoxidharz, und dadurch, dass ich mal bei Innercon gearbeitet habe, das heißt also, ich war live dabei, wenn Rotorblätter hergestellt werden, und dieser Verbundstoff wird ganz klassisch, wird eingelegt in solche Schalen, und dann kommt da Epoxidharz drauf, wird vakuumgezogen, erhitzt, und im Prinzip hat man da oben auch das gleiche Material wie in einem normalen Boot. Ne? Ein Boot auf dem See besteht auch aus Glasfaserkunststoff, und diese Verbundstoffe kann man dann recyceln. Ich habe auch noch keine perfekte Lösung gefunden, okay. Aber aktuell werden sie wirklich zerkleinert, werden zurück in die Industrie gegeben und werden dann einer thermischen, klassisch verbrannt. Aber nicht in einer Müllverbrennung, ja, sondern in Zementwerken, und dort dienen sie als Silikatersatz.
0: Ah, okay.
2: Also es ist nicht die schönste Lösung, gebe ich ganz offen zu. Es gibt noch so kleinere Werkstätten, die machen da so Fahrradständer draus und sowas. Aber das ist nicht die Masse. Was ich einen guten Ansatz finde, man kann sich eine Terrassendiele auf die Terrasse legen und da ist das GfK aus Rotorblättern mit beigemischt. Gibt es in Sachsen-Anhalt, eine tolle Firma, und die bauen Terrassendielen. Also die nutzen diesen Stoff und fügen den bei in Terrassendielen.
1: Das heißt, Sie sind also auch immer mit daran interessiert, also das weiterzuentwickeln und zu schauen, wie kann man die Stoffe dann auch weiter
2: absolut
1: nutzen, um es eben nachhaltig zu gestalten.
2: Wir sind halt auch Teil von so einem Verband, RDR Wind e.V., die haben auch eine DIN entwickelt und die DIN sagt ganz genau, wie ein Windrad zurückgebaut wird. Da gibt es also sehr, sehr viele Vorgaben. Es gibt relativ wenig schwarze Schafe in der Branche. Wir arbeiten mit sehr vielen Rückbauern zusammen und man sieht, wie professionell das inzwischen ist und wie professionell das geworden ist. Und wir als Projektentwickler vor Ort sind immer interessiert, dass es ein guter Rückbau ist, dass wir wirklich schauen, dass alles passt. Das ist natürlich alles vom Feld, also vom Feld wird sowieso alles weggenommen. Man geht nach dem Rückbau auch hin, das Amt kommt vorbei, macht eine Abnahme, dass das halt alles dann rausgenommen wird. Also man baut Fundament zurück und man baut Weg, Kranstellfläche zurück.
1: Eine ganz kurze letzte Frage in dieser Runde. Können Sie noch mal sagen, wie lange dauert es dann eigentlich, wenn so ein Windrad aufgebaut wird mit Fundament und allem? Wie lange dauert es, bis es steht?
3: Also der Bau selber?
2: Zu lange.
3: Zu lange. Da muss ich jetzt auch sagen, also wir rechnen mit...
4: Woran liegt es an den behördlichen Genehmigungsverfahren?
3: Nee, genau, also von der Planung, wenn ich jetzt wirklich schon im Bau bin, das dauert gar nicht so lange. Mhm. Also Fundament gießen, Betonturm aufbauen, wenn ich es gut getimt habe, ist es in einem Winter, sag ich mal, ein paar Monaten aufgestellt.
4: Habe ich im Garten auch ganz schnell gegossen.
3: Genau. Nee, was jetzt lange dauert, ist tatsächlich die Planungsphase. Mhm. Da haben wir zum einen Fristen und dann ist natürlich auch hier in dem Projekt haben wir erstmal einen Bebauungsplan, den wir anstreben. Was auch nochmal, sag ich mal, das ist ja genau dieser Bebauungsplanungsprozess, ist ja der Prozess, wo jetzt auch die Stadt und die Bevölkerung nochmal Einfluss nehmen kann und auch sagen, Bedingungen stellen kann. Mhm. Da kann ja dann drinstehen, 30% der Energie, 50% der Energie muss in Wärme umgewandelt werden. Man kann ja da Sachen dann reinschreiben. Das ist die Dialogphase, sage ich auch mal, mit der Stadt und mit den Bürgern. Und dann kommen natürlich noch andere Dinge. Dann kommen die Gutachten, die dauern ja, die technische Planung. Wir streben jetzt an, auch weil die Stadtwerke das 2031 gerne hätten, dass wir tatsächlich in den schnell sind und hier in 3 bis 4 Jahren durch die Planungsphase durch sind und dann mit Zieljahr 2031 tatsächlich die Windräder errichten können.
1: Okay, vielen Dank für diesen Moment.
4: Ja, vielen Dank erstmal Katja Gall und Stefan Solm für diese Hintergrundinformationen. Wir sprechen nachher auch noch weiter. Das klingt ja erstmal gar nicht so schlecht, aber ob das so rosa-rot auch die Bürgerinitiative Gödendorf sieht, das werden wir besprechen in der nächsten Stunde hier auf 91.7 der Oderwelle. Und die passende Musik haben wir auch fast schon, ne? Lila Wolken, hier ist Materia auf 91.7. Wunderschönen guten Morgen hier.
1: Guten Morgen.

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2: Im Studio Kirsten Mayer. Bei einer Rave-Party in der Schweiz sind mehrere Schüsse gefallen. Die Polizei bestätigt mehrere Opfer. Noch ist unklar, ob es Tote oder Verletzte gibt. Rund um die Aarauer Pferderennbahn läuft ein Großeinsatz. Die Polizei bittet darum, das Gebiet zu meiden. Israels Ministerpräsident Benjamin Netanyahu hat die Gewalt israelischer Siedler gegen Palästinenser ungewöhnlich scharf verurteilt. In den Dörfern Kusra und Shalut war es erneut zu Angriffen und Zusammenstößen gekommen. Netanyahu sprach von kriminellen Gewalttaten einer Handvoll Randalierer. Sie verstießen gegen das Gesetz und schadeten dem Ansehen Israels. Nach der Sturzflut im Himalaya steigt die Zahl der Todesopfer auf 750. In Nepal wurden 734 Leichen geborgen, in Tibet 16. Rund 3000 Menschen gelten noch als vermisst, darunter mehrere Deutsche. Die Rettungskräfte suchen unter schwierigen Bedingungen weiter nach Überlebenden. Gleichzeitig warnt Nepals Katastrophenschutz vor weiteren Überschwemmungen am Fluss Bhotekoshi. Erstmals Christopher Street Day in Königs Wusterhausen. Rund 700 Menschen haben dort unter dem Motto Liebe statt Hass für Vielfalt und gegen Diskriminierung demonstriert. Eine rechte Gegendemonstration mit etwa 40 Teilnehmern blieb räumlich getrennt. Laut Polizei verlief der CSD friedlich.
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3: Die aktuelle Temperatur bei uns am Oderturm liegt gerade bei 22 Grad. Heute ist der Himmel zunächst bedeckt. Im weiteren Tagesverlauf wechseln sich die Wolken und die Sonne ab und die Höchstwerte liegen dann bei ca. 27 Grad. Abends stören dann nur einzelne Wolken den sonst blauen Himmel bei Werten von 21 bis 25 Grad. Und in der Nacht gibt es nur selten Lücken in der Wolkendecke. Die Werte gehen dann hinunter auf 17 Grad. Und morgen ist es vormittags und auch am Nachmittag locker bewölkt bei Temperaturen von 17 bis 27 Grad.
4: Jackie, ich hätte jetzt nur mit der aktuellen Temperatur der Lasagne aushelfen können. Das tut mir wirklich leid.
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4: Um 11:04 der Oderwelle Verkehrsservice. Uns liegen derzeit glücklicherweise keine Meldungen über Verkehrsbehinderung vor. Freie Fahrt auf der A12 und in unserer City. Wir wünschen auf jeden Fall eine gute Fahrt durchs Wochenende.
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4: Sozusagen Halbzeit bei uns im Sonntagsbrunch, 11 Uhr und fast 5 Minuten hier auf 91.7 der Oderwelle. Bisher haben wir ja in erster Linie jetzt die Seite der Stadtwerke und auch von Innertruck, dem Projektentwickler sozusagen, gehört. Aber ganz wichtig ist natürlich bei dieser Debatte auch die Belange der Bürger in Güldendorf und vor allem der Bürgerinitiative zu hören.
3: Ja.
4: Und darüber wollen wir nämlich gleich sprechen, auch mit Delia Jahn von der Bürgerinitiative Güldendorf gegen Windkraft, kurz gesagt auch BIG, und die Pauline Kubenka, die wir jetzt gleich begrüßen werden, hier am Mikrofon auf 91.7 zum Sonntagsbrunch live aus der Skylounge 24 um 11:05 mit Jacqueline
3: und Matthias.
4: Wunderschönen guten Morgen. Hier ist Morgen. Musik von Randy Crawford und den Chris.

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0: unser Kulturlied der Stunde. Cat Stevens, Peace Train hier auf 91.7 die Oderwelle, 11 Uhr und 16 Minuten.
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0: Herzlich willkommen zum Sonntagsbrunch hier um 11 Uhr und 16 Minuten live aus der Sky Lounge 24. Ja, unser Thema heute Energiewende. Ja, aber nicht vor meiner Haustür. Und liebe Jackie, bis jetzt haben wir vor allem die Perspektive gesehen von den Stadtwerken und dem Projektentwickler Enertrag.
2: Und jetzt wechseln wir die Seite. Genau. Nämlich in Güldendorf gibt es ja deutlichen Widerstand und wir haben zwei Gäste hier. Nämlich,
0: und was genau aber kritisieren die Bürger? Und es geht grundsätzlich gegen Windkraft oder konkret gegen dieses Projekt?
2: Genau, und wir haben zwei Gäste hier. Einmal Katja Gall. Ach, Quatsch. Mensch. Bringt mich ganz durcheinander, der Mann.
0: Ja, entschuldige, das ist so mein Talent. Ja. Aber wir haben Delia Jahn hier und Pauline Kobenka. Herzlich willkommen. Danke, dass Sie zu uns gekommen sind.
3: Ja, hallo. Hallo, erstmal. Ich weiß nicht, ob Sie es wussten. Wir sind erstmal ganz, ganz doll dankbar, dass wir auch eingeladen worden sind und hier auch die Möglichkeit haben zu reden und unsere Probleme oder unser Anliegen mit anzubringen. Güldendorf hat zurzeit gerade Dorffest und feiert das Jubiläum 120 Jahre.
0: Vom Feiern ab.
3: Richtig. Oh. 120 Jahre Feuerwehr und gestern Abend beim Feiern kamen wieder ganz viele zu uns und haben gefragt, wie sieht's denn jetzt aus mit der Windkraft, mit dem Solarpark? Wir machen uns Sorgen. Sorgen um die Gesundheit, Sorgen um die Natur, Sorgen um unser Quellgebiet in Güldendorf. Und ja, und diese Sorgen möchte ich heute einfach mitbringen und von diesen Sorgen erzählen.
0: Wir werden jetzt auch ausführlich Zeit für Sie haben, dass wir darüber genau reden. Jackie?
2: Ja, ich starte jetzt einfach mal.
0: Genau, dann gehen wir gleich ans Eingemachte.
2: Ja. Genau, wir haben ja jetzt von Enertrag, von den Kollegen und Kolleginnen und von den Stadtwerken schon einige Informationen bekommen. Und die kennen Sie wahrscheinlich auch. Sie haben sich ja mit dem Thema vermutlich auch eingehend beschäftigt.
3: Genau.
2: Es betrifft Güldendorf, aber es betrifft ja genauso auch Markendorf und Losse. Zumindest sind diese Ortsteile auch mit angesprochen und von einer eventuellen Planung auch betroffen. Welche Themen, also das Thema Lebensqualität oder auch die Landschaft, sind sicherlich Themen, die Sie beschäftigen. Was ist denn für Sie an der Stelle so schwer zu ertragen, dass Sie sagen, das geht bei uns wirklich gar nicht, dass da so eine Windräder hinkommen?
3: Also Windräder, wenn wir jetzt das mal aufgreifen, was wir vorhin alles gehört haben, ist es wirklich das positive Nonplusultra für die Stadt, für die Bürger, für die Natur, alles kein Problem. Wir sehen es ein bisschen anders, deshalb sind wir ja auch heute hier. Und zwar geht es auch um gesundheitliche Aspekte der Menschen. Es geht ja auch um den Schlagschatten, um den Infraschall, um gesundheitliche Folgen, die
4: Chemikalien,
3: die wirklich auch schon anerkannt werden in anderen europäischen Ländern. So zahlt Frankreich auch schon Schadensersatz an betroffene Bürger, die langfristige gesundheitliche Schäden davontragen. Es gibt Schäden im neurologischen Bereich, im Herz-Kreislauf-Bereich, Stressfaktoren, Schlafstörungen. Das sind alles Sachen, die man nicht vergessen darf. Der Abrieb der Windräder ist nicht unerheblich. Das sind Ewigkeitschemikalien, die den Boden verseuchen. Die Natur wurde vorhin auch angesprochen. Wir haben ganz viele Fischadler, Seeadler, Schwarzstörche, Melane, Fledermäuse, Eulen. Also wir haben wirklich ein ganz, ganz großes Spektrum an einer wunderschönen Natur. Das Naturschutzgebiet am Faulen See hat eigentlich die höchste Schutzstufe, wo kaum ein Angler reingehen darf. Der NABU, mit dem wir auch Kontakt aufgenommen haben, hat auch deutlich kundgetan, dass es wirklich kontraproduktiv ist, dort Wind- und Solaranlagen hinzustellen. Das Naherholungsgebiet wird in seiner Attraktivität, der Helenesee, auch wenn er jetzt gesperrt ist, auch Schäden nehmen. wer möchte schon neben einem großen Windrad Urlaub machen? Mhm. Es sind mehrere Gartenanlagen dort, wo die Leute, die sind nur 300 Meter vom ersten Windrad entfernt, ihr Wochenende oder ihren Feierabend verbringen wollen. Mhm. Aber also es sind viele Aspekte.
2: Mhm. Also ich merke auch, dass Sie das ja auch wirklich sehr bewegt.
3: Das es ist ein sehr emotionales
2: völlig,
3: Thema.
2: Völlig natürlich. Nachvollziehbar, gar keine Frage. Wenn Sie davon sprechen, dass, einzelne Wohnbebauung, also nur ca. 300 Meter weg sind. Wir haben ja gehört, Mindestabstand muss ja ein Kilometer sein, also 1000 Meter.
3: Das sind ja
2: Meter.
3: Keine Wohnbebauung, das sind Gärten.
2: Das gilt also nicht als Gärten, also nicht als Wohnbebauung, das werden wir vielleicht nachher nochmal nachfragen. Genau. Die Frage, die sich mir aber stellt, also woher wissen Sie denn, wo genau diese Windräder hinkommen sollen, wenn doch erstmal noch gar kein Plan als solcher vorhanden ist?
3: Also wir haben schon Pläne gesehen, wo die eingezeichnet waren.
2: Mhm, okay. Dann müssen wir da nochmal nachfragen. Ja. denn wir haben ja vorhin sehr genau gehört, dass die Abstände in jedem Fall einzuhalten sind. Die gesundheitlichen Probleme haben Sie ja auch angesprochen. Mhm. Und Sie haben davon gesprochen, dass das in anderen Ländern auch schon anerkannt ist als Schäden und dass da auch schon Gelder gezahlt werden mussten. Wie haben Sie sich dem Thema genähert? Also haben Sie ganz viel gelesen? Haben Sie sich mit anderen Bürgerinitiativen ausgetauscht? Oder wie sind Sie dem Thema jetzt so nahe gekommen?
3: Sowohl als auch. Mhm. Also wir haben uns wirklich viel informiert, Quellen gesucht, andere Bürgerinitiativen gefragt. Wir haben ein Naturgutachten aus Österreich von einer unabhängigen Gutachterin vorliegen, welches auch sehr deutlich die Schäden beschreibt, die entstehen können. Also wir sind ganz, ganz breit gefächert und sind auch gerade dabei, noch mehr Bürgerinitiativen mit ins Boot zu holen. Teilweise werden wir auch selber angeschrieben. Also es baut sich auf im Laufe der Zeit.
2: Mhm. Sind denn alle Güldendorfer gegen das Windkraftprojekt oder gibt es da auch andere Leute, die
3: ja,
2: also andere Bürger, die sagen, das finden wir total klasse?
3: Es gibt immer so eine und solche Leute. Mhm. Es gibt Menschen, die sagen, Mensch, das ist eine Chance für die Stadt, auch wie wir es hier gehört haben. Mhm. Es gibt uns viele Möglichkeiten und dann gibt es eben halt auch unsere Seite, die, soweit ich es jetzt überblicken kann, würde schon sagen, die Gegner in Güldendorf sind schon deutlich in der Überzahl.
2: Haben Sie das Gefühl, dass der Ortsteil Güldendorf sich durch dieses Projekt auch gespalten
3: ja,
2: ist und
3: ja.
2: Sich voneinander entfernt und dass die Dorfgemeinschaft als solches vielleicht gar nicht mehr so gibt?
3: Also sie leidet deutlich drunter, ja.
2: Okay.
5: Ja, weil sie auch auf alte Projekte zurückgehen, wie die Lärmschutzwand und so, die auch nicht ins Leben gerufen wurde. Und so haben sie dann Sorge, dass wir jetzt hier Krawall machen, um diese Windkrafträder zu verhindern. In Wirklichkeit würde das nur Krawall sein. Also, dass wir für sie das tun, also, dass sie ihre Immobilien nicht aufs Spiel setzen, dass ihre Gesundheit nicht aufs Spiel setzen, das haben sie noch nicht so weit verinnerlicht.
0: Mhm. Weil wir gerade auch über Frankreich und deren Windkrafträder gesprochen haben, das stimmt in der Tat, Gerichte haben dort Entschädigungen zugesprochen. Allerdings muss man auch sagen, das Gericht hat darauf hingewiesen, dass wirklich konkrete Beeinträchtigungen über das normale Maß nachgewiesen werden mussten. Also es war nicht ganz so pauschal. Aber darüber reden wir nachher bestimmt auch nochmal. Vielen Dank für das erste Gespräch mit der Bürgerinitiative hier auf 91.7 der Oderwelle. Zum Sonntagsbrunch, die Energiewende bei uns, ja, aber nicht vor der eigenen Haustür. Wir reden darüber in dieser Stunde jetzt hier auf 91.7. Die Oderwelle, schön, dass Sie mit dabei sind.

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1: Oderwelle. 11:32, ja Jackie, und wir sind mittendrin in der Diskussion jetzt mit der Bürgerinitiative.
2: Genau, bei uns zu Gast ist Delia Jahn von der Bürgerinitiative Gögendorf, genauso wie Pauline Kubenka, ebenfalls von der Bürgerinitiative. Und wir wollen in dieser Gesprächsrunde jetzt einmal klären, was wären denn Ihre Wünsche? Sie haben ja schon ein paar Sachen angesprochen, die für Sie auch schwierig sind, wo Sie Probleme sehen. Was wären Ihre Wünsche sowohl an die Verantwortungsträger, die aus dem Unternehmen kommen oder aus den beiden Unternehmen kommen, aber auch an die Stadtverordneten, weil die sind ja diejenigen, die am Ende den Weg bereiten oder eben auch nicht. Da starten wir mal mit.
3: Also ein großer Wunsch von uns ist zum Beispiel, mit eingebunden zu werden, Klarheit zu haben, was passiert. Ein Wunsch ist, dass die Stadtverordneten sich wirklich ganz real sämtliches für und wider der Verhältnismäßigkeiten von Nutzen und Schaden für die Bürger und die Natur überlegen, dass sie sehr verantwortungsbewusst damit umgehen. Wir wünschen uns, dass die Zahlen auch wirklich so dargestellt werden, dass wir sie als Normalbürger auch verstehen können. Für uns war es vorhin ganz viel

0: am Ende auch die Stadtverordneten sich vielleicht auch nochmal mit Ihnen auseinandersetzen und Ihre Bedürfnisse und Bedarfe wahrnehmen, damit Sie für sich einfach auch ein gutes Gefühl haben über das Abwägen eines jeden Stadtverordneten, wobei das kann man natürlich im Vorhinein nicht wirklich, glaube ich, abbilden, aber damit zumindest das auch für Sie nachvollziehbar ist, richtig?
1: Willst du?
2: Ja. Ganz kurz. Also ich persönlich oder wir in der Gruppe haben das Gefühl gehabt von Anfang an, weil wir von Einbeziehen reden. Es wurde uns das Projekt offeriert und dann wurde uns irgendwas versprochen und dann war nichts mehr. Und es wird jetzt geprüft, wie weit das in die Stadtverordnetenversammlung kommen sollte, um dann Beschlüsse gefasst zu werden. Aber am Ende hat keiner von uns, ob wir, die wir uns belesen oder die, die auch gegen uns sind, eine Ahnung, was wirklich dort passiert. Es hat niemand uns aufgeklärt, wie groß wird das Gebiet sein, wie viele Räder werden wirklich stehen, wie viel Lärm oder Schattenschlag oder Abrieb wird es wirklich geben. So eine Aufklärung haben wir uns angelesen, aber das wurde nie öffentlich dokumentiert.
0: Also wenn ich das richtig verstanden habe, dann wäre das ja der Prozess, der erst folgen würde, also erst dann,
3: noch gar nicht,
0: der noch gar nicht gestartet ist, ja. Den aber die Stadtverordneten jetzt sozusagen in einem solchen Auflassungsbescheid, heißt das so? Aufstellungsbeschluss heißt das, glaube ich, ne?
3: Genau.
0: Zunächst einmal überhaupt auf den Weg bringen müssten. Aber ich denke, also den Anspruch, den Sie haben, dass mit Ihnen gesprochen wird und also auch mit den Bürgern vor Ort
3: gesprochen
0: wird.
3: Das ist da ja auch mit inbegriffen.
0: Genau, das ist dann auch in diesem Prozess, der dann folgt, aus meiner Sicht, so wie ich es bisher verstanden habe, also in jedem Fall ja auch inbegriffen.
1: Das ist mit inbegriffen, aber es verändert nicht unsere Meinung, dass wir prinzipiell dagegen sind, dass diese Natur, die wir dort haben, durch Windräder zerstört wird und unser Dorf letztendlich auch verschandelt wird. Wobei hässlich war vorhin so schön genannt, ist ja nur das eine. Es hängt wirklich eine ganze, ganze Menge mit dran. Und man kann vieles schönreden, aber es ist einfach nicht schön. Es macht die Natur kaputt. Ich komme aus dem Oderbruch. Mein Elternhaus steht nicht weit von einem Windrad. Ich weiß, wie es ist, einen Schlagschatten zu erleben. Ich weiß, wie es ist, wenn man nachmittags nicht mehr draußen sitzen kann und Kaffee trinken kann, weil man einfach einen Knall kriegt. Also ich habe es selber erlebt oder erlebe es. Und das sind Sachen, die wirklich die Lebensqualität nehmen. Und ich möchte nicht, dass einfach gesagt wird, ja, es ist in der Nähe von unserem Kraftwerk, deshalb machen wir das. Normalerweise, wenn man klug an die Sache rangehen würde, würde man von vornherein sagen, wir sind eine Stadt, die nicht industriell ist. Sollte man nicht vielleicht doch auf den Tourismus gehen? Sollte man eine Wohnstadt werden mit einer guten Infrastruktur nach Berlin? Das sind Möglichkeiten, wo man wirklich auch für die Stadt etwas tun kann. Zum Beispiel auch die Marienfenster ordentlich bewerben. Das Antichristfenster zum Beispiel ist nur einmalig auf dieser Welt. Wie viele Busse mit Chinesen könnten herkommen? Also es gibt viele Möglichkeiten, was man machen könnte. Und diese Stromfrage ist für mich so defizil, weil gerade die Windenergiebranche ja im Moment auch wirklich einer Krise zusteuert. Vom Bundesverband der Windenergie ist auch seine Service GmbH gerade in Insolvenz gegangen. Und es gibt auch Auswirkungen der Reform des Erneuerbare Energiengesetzes. Damit muss man sich auseinandersetzen. Man muss sich durch steigende Kosten bei den Rohstoffen auseinandersetzen, mit erhöhten Zinsen, mit Problemen in den Lieferketten. Also es gibt viele verschiedene schwierige Probleme, die man einfach auch bedenken muss. Und zu sagen, ja, wir bauen das jetzt dahin und das

0: Das ist alles schön und es bringt unserer Stadt ganz viel. Ich habe da meine Bauchschmerzen.
1: Über diese Aspekte werden wir ja auch gleich nochmal sicherlich sprechen, auch nochmal mit Enertrakt. Sie haben ja aber auch eingänglich gesagt zum Anfang des Gesprächs, Sie seien ja nicht grundsätzlich gegen erneuerbare Energie. Was ist denn für Sie dann sozusagen jetzt die Alternative? Weil ein Kohlekraftwerk wollen Sie ja nach Möglichkeit auch nicht in der Nähe haben. Ne?
0: Also ich bin zum Beispiel für Atomenergie, kann ich ganz deutlich sagen, weil auch gerade die Brennstäbe jetzt mittlerweile bis zu 3% recycelbar sind mit den neuen Technologien. Natürlich ist es dadurch, dass alles zurückgebaut wurde, so gut wie nicht mehr bezahlbar, darauf zurückzugreifen. Und es wird immer schwieriger, ja. Ich finde Wind- und Solarenergie schwierig und gerade die Windenergie, habe ich gelesen, gehört auch mit wirklich nicht zu den saubersten. Durch die Rohstoffe, durch die Schmierstoffe, durch, wie gesagt, den Abrieb, die Umweltzerstörung und man sollte das wirklich sich nicht schönreden.
1: Mhm. Gut, mit der Atomenergie machen wir jetzt nochmal ein ganz anderes Fass auf. Das wäre, glaube ich, auch nochmal ein Thema für sich. Aber ja. Da sagen ja selbst Experten und auch sogar Energieunternehmen, dass sie das gar nicht favorisieren. Da sprechen wir von Planungszeiten von 20, 30 Jahren.
0: Richtig, genau.
1: Ich glaube, wir brauchen ja jetzt wirklich auch Energie. Aber da kommen wir bestimmt dann auch gleich nochmal drauf zu sprechen. Wenn es sich aber gar nicht verhindern lassen wird und die Stadtverordneten einfach sagen, nee, wir brauchen es aber. Ist dann aber auch Ihre Intention sozusagen konstruktiv mitzuhelfen, zu sagen, wir holen dann aber wenigstens das Beste raus, sodass Ihre Belange dann auch wirklich Berücksichtigung finden?
0: Also Sie meinen, wenn der Preis stimmt, lassen wir uns kaufen?
1: Nicht unbedingt, nein, aber es ist ja, wie gesagt, es ist ja noch nichts in Stein gemeißelt, ne? Auch wenn es vielleicht jetzt schon so Projektunterlagen gibt, aber am Ende entscheiden ja dann auch die Stadtverordneten anhand der Gutachten und da sollen sie ja auch gehört werden. Das haben, wir haben uns extra noch mal auch mit Stadtverordneten unterhalten, die uns das ganze Prozedere auch noch mal ein bisschen erklärt haben. Also es ist ja schon so, dass da nicht komplett über ihren Willen hinweg entschieden wird. Sondern sie sollen ja schon auch Berücksichtigung finden. Das ist ja dann wahrscheinlich auch ein ganz großer Punkt. Oder sagen Sie, Sie machen dann komplett dicht, wenn es heißt, es kommt ein Windrad?
0: Also wir sind keine bockigen Kinder.
1: Ja.
0: Definitiv nicht. Das mit den Stadtverordneten, da haben wir ein bisschen ein Problem. Also wir haben auch gerade zusammengesammelte Informationen zum Thema Wind- und Solarkraft im Rathaus abgegeben, was von der Frau unseres Ex-Bürgermeisters, Frau Wilke, leider nicht weiter verteilt wurde und wo wir schon sehr enttäuscht sind, weil es heißt ja eigentlich vom Rathaus bürgernah, aber da stoßen wir dann leider auch auf Hindernisse, mit denen wir eigentlich nicht gerechnet haben.
1: Okay, da ist noch Verbesserungspotenzial zu finden.
2: Ja. So zu hören, ja. Da müssen wir ran.
1: Da müssen wir auf jeden Fall ran. Vielleicht hört ja auch der Oberbürgermeister zu oder verschiedene Mitarbeiter aus dem Rathaus. Also insofern, wir werden auch gleich weitersprechen darüber. Hier auf 91.7 der Oderwelle. Bei uns im Gespräch jetzt Delia Jahn und Pauline Kobenka von der Bürgerinitiative Gödendorf BIG gegen die Windkraft und natürlich haben wir auch schon gesprochen mit den Stadtwerken und Enertrak. Also bleiben Sie dran, hier auf 91.7 Ihrer Oderwelle, der Sonntagsbrunch, 11.43 Uhr.

0: wunderbar schöne Schnulze von Howard Carpendale aus den 70ern. Du fängst dem Wind niemals ein. Die Stadtwerke und Enertag möchten das aber gerne. Und ob ihnen das gelingen wird, das werden wir sehen. Und das werden wir weiter thematisieren. Denn, liebe Jackie, wir haben bei uns die Bürgerinitiative gerade jetzt in der Runde.
1: Genau, wir haben jetzt die Woche, diese Stunde schon gesprochen mit Delia Jahn und mit Pauline Kubenka von der Bürgerinitiative Güldendorf. Big, richtig? Okay, und wir haben auch schon ganz viel über Ihre Themen gesprochen, die Ihnen ganz wichtig sind, die Sie sehr beschäftigen und die auch, ich glaube, bei dem einen oder anderen ganz sicher auch zu Herzen gehen. Und dennoch gibt es ja also auch so Themen wie Geld. Wir haben es gerade ja immer schon gehört.
2: Ja.
1: Sie haben ja schon gesagt, also Sie wollen...
0: Wir lassen uns doch nicht reichen.
1: Ja. Und dennoch steht ja so eine Summe im Raum.
0: Ich will das mal ganz kurz aufschlüsseln, weil wir haben es ja hier so schwarz auf weiß, was so mal in den Raum geworfen wurde. Das waren, glaube ich, die 125.000 EEG, dann die 75.000 Euro Pacht, 300.000 Euro vom Land Brandenburg, wenn ich das richtig gesehen habe. Also insgesamt zusammen eine 500.000. Das klingt natürlich erstmal ganz gut. 500.000 Euro, oder? Können Sie das nicht gebrauchen fürs Sparschwein?
2: Geld macht nicht glücklich.
0: Nein, aber Spaß beiseite. Es ist ja schon so, gerade in, ich sag mal, in so einer klammen und armen Stadt wie Frankfurt, oder? So ein bisschen Geld zur Verfügung zu haben, oder?
2: Also genau da liegt das Problem. Die klammerarme Stadt Frankfurt-Oder wird das Geld definitiv erstmal für wichtige Projekte in der Stadt nutzen und nicht dem Ortsteil geben.
0: Aber es soll ja zweckgebunden eingesetzt werden.
2: Es soll zweckgebunden eingesetzt werden, das habe ich auch gehört. Aber man muss auch bedenken, es dauert einige Zeit, bis überhaupt erst Erträge fließen. Mhm. Und ja, wie kann man es sagen? Unsere Feuerwehr braucht eine neue Feuerwehr, keine Frage. Ne? Also es gibt wirklich viele, viele Sachen, die man damit anschaffen könnte.
0: Also ich muss auch sagen, ich habe mal so Berichte, Entschuldigung, welchen Vorfall, aber ich habe auch so Berichte mal gesehen, gar nicht so weit weg, auch in der Uckermark, da wurden jetzt wirklich Dörfer, auch die Gemeindehäuser mit ausgestattet, da wurden Straßen, Gehwege gemacht, Kindergärten, das ist ja erstmal so nicht schlecht, oder?
2: Das ist eine ganz tolle Sache, das sind auch eigenständige Gemeinden und unser Stadthaushalt, also Güldendorf gehört ja zur Stadt und unser Stadthaushalt ist leer und ich glaube, da wird auch auf Prioritäten geguckt. Werden. Mhm. Unsere Lärmschutzwände von der Autobahn sind seit 20 Jahren Thema. Und ich glaube...
0: Warum? Zu alt? Oder also
2: wir haben keine.
0: Ach, Sie haben gar keine.
2: Wir haben gar keine.
0: Okay, noch besser.
2: Wir hätten gern welche seit 20 Jahren. Und das wird auch immer wieder nach hinten verschoben. Es wird kein Geld da sein und ich weiß, es gibt auch einen anderen Ortsteil, der mit vielen Windrädern bestückt wurde und der von diesen Einnahmen auch noch nichts gesehen hat. Es gibt ein Dorf im Oderbruch, das hat, glaube ich, 10 Windräder und eine Biogasanlage und bis heute reicht das Geld nicht, um die Straßenlampen abends anzumachen. Also es ist ein schwieriges Thema, wie das Geld genutzt wird. Darüber können wir nicht reden, wir können nur spekulieren. Und Herr Dr. Strasser hat ja gesagt, die Straßenlaternen in unserer Stadt sind marode. Er hat es in diesem Rahmen genannt. Und somit wäre das Geld schon mal nicht in Güldendorf.
0: Aber das wäre ja zum Beispiel auch ein Grund, ne, genau. Die Stadtverordneten darauf festzunageln. Mhm. Dann auch die Stadtwerke somit und Enertag.
1: Also ich denke auch, das ist ja schon auch eine sehr klare Forderung, die dort eigentlich auch formuliert werden müsste, dass wenn denn schon solche Windräder dort vor Ort installiert werden würden, dass dann eben auch das Geld tatsächlich zufließt in den Ortsteil. Das müsste man im Grunde schon auch dann sehr deutlich in diesem eventuellen Prozess ja auch kommunizieren. Das wäre sicherlich, also heute ja schon sehr deutlich gesagt, aber das müsste man dann sicherlich auch nochmal entsprechend festnageln.
0: Ja. Das hören wir.
1: Frau Kubica möchte.
0: Ja, ja, bitte.
2: Gerne. Ich würde gerne noch dazu was sagen, was meine Vorrednerin gesagt hat. Das Geld ist die eine Sache. Ob wir das bekommen, ist die andere Sache. Und wie wir es bekommen, ist auch noch ein anderes Thema. Aber die Hinterlassenschaft von 5 Windrädern, die über 320 Meter hoch werden, für unsere Kinder und Kindeskinder, die dann von dem Geld nichts mehr haben und ob deren Laternen dann brennen oder nicht, das wissen wir dann nicht mehr, weil wir nicht mehr da sein könnten. Ob das nicht auch ein Thema ist, über das man ernsthaft nachdenken muss.
0: Aber die Gelder, die sollen ja dauerhaft fließen, ne? Also die werden ja jetzt nicht nur auf die ersten Jahre irgendwie reduziert, oder? Das habe ich doch richtig verstanden.
2: Also darüber kann ich nichts sagen. Also da bin ich nicht firm genug. Ja, aber man muss wirklich überlegen, die Verhältnismäßigkeiten zwischen Naturschaden, Menschenschaden und Nutzen, finanzieller Nutzen und auch ist die Windenergie langfristig wirklich tragbar.
0: Die Bürgerinitiative Güldendorf bei uns zu Gast im Sonntagsbrunch hier auf 91.7 die Oderwelle. Wir werden auch gleich weitersprechen nach den Nachrichten um 12 Uhr. In 3 Minuten geht's los. Und dann sprechen wir mit Delia Jahn und Pauline Kobenka weiter über die Energiewende hier auf 91.7 im Sonntagsbrunch mit Jackie.
1: Und Matthias.
0: Hallo.

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2: Im Studio Kirsten Mayer. Bei einer Rave-Party in der Schweiz sind mehrere Schüsse gefallen. Die Polizei bestätigt mehrere Opfer. Noch ist unklar, ob es Tote oder Verletzte gibt. Rund um die Aarauer Pferderennbahn läuft ein Großeinsatz. Die Polizei bittet darum, das Gebiet zu meiden. Israels Ministerpräsident Benjamin Netanyahu hat die Gewalt israelischer Siedler gegen Palästinenser ungewöhnlich scharf verurteilt. In den Dörfern Kusra und Shalut war es erneut zu Angriffen und Zusammenstößen gekommen. Netanyahu sprach von kriminellen Gewalttaten einer Handvoll Randalierer. Sie verstießen gegen das Gesetz und schadeten dem Ansehen Israels. Nach der Sturzflut im Himalaya steigt die Zahl der Todesopfer auf 750. In Nepal wurden 734 Leichen geborgen, in Tibet 16. Rund 3000 Menschen gelten noch als vermisst, darunter mehrere Deutsche. Die Rettungskräfte suchen unter schwierigen Bedingungen weiter nach Überlebenden. Gleichzeitig warnt Nepals Katastrophenschutz vor weiteren Überschwemmungen am Fluss Bhotekoshi. Erstmals Christopher Street Day in Königs Wusterhausen. Rund 700 Menschen haben dort unter dem Motto Liebe statt Hass für Vielfalt und gegen Diskriminierung demonstriert. Eine rechte Gegendemonstration mit etwa 40 Teilnehmern blieb räumlich getrennt. Laut Polizei verlief der CSD friedlich.
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3: Die aktuelle Temperatur bei uns hier am Oderturm beträgt derzeit 24 Grad und heute ist der Himmel zunächst bedeckt. Im weiteren Tagesverlauf wechseln sich aber Sonne und Wolken ab. Und die Höchsttemperatur liegt dann bei 27 Grad. Abends stören nur einzelne Wolken den sonst so blauen Himmel bei Werten von 21 bis 25 Grad. Und in der Nacht gibt es nur selten Lücken in der Wolkendecke. Die Werte gehen dann auf 17 Grad zurück und morgen ist es vormittags und auch am Nachmittag locker bewölkt bei Temperaturen von 17 bis 27 Grad.
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4: Der Oderwelle Verkehrsservice um 12 Uhr und 3 Minuten. Liebe Autofahrer, uns liegen derzeit keine Meldungen über Verkehrsbehinderung vor. Wir wünschen auch weiterhin eine gute und sichere Fahrt.
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4: 12 Uhr und 3 Minuten, ja, Energiewende, ja, aber nicht vor meiner Haustür. Das ist das Thema heute bei uns beim Sonntagsbrunch. Wir haben schon viele, auch Meinungen gehört, ne, und viele Eindrücke bekommen von beiden Seiten. Wir sprechen jetzt auch gleich nochmal mit der Bürgerinitiative und dann werden wir mal mit der Bürgerinitiative und dem Geschäftsführer der Stadtwerke zusammen hier in einer Runde sitzen und die letzte Stunde sozusagen ein bisschen abgleichen, um mal zu gucken, zu welchem Zwischenergebnis wir so kommen. Ne? Ist ja alles offen. Am Ende entscheiden ja die Stadtverordneten der Stadt Frankfurt oder darüber, was passieren wird in Göhndorf.
3: Genau, mein Zwischenergebnis ist, mein Kleid ist fast trocken, Matthias.
4: Ja, ich weiß,
3: und, der Kaffee. Ich könnte noch einen neuen Kaffee gebrauchen.
4: Aber ich habe dich heute erneut getauft auf den Namen Jackie. Liebe Jacqueline,
3: ja.
4: Schön, dass du mir erhalten geblieben bist und nicht nach Hause fahren musstest, dich umziehen.
3: Ja.
4: Also insofern alles gut. Also, herzlich willkommen hier zum Sonntagsbrunch auf 91.7 mit Jackie.
3: Und Matthias.
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0: Siehst du, Chucky, da war eben schon die Rede von Wasserwerfern. Die brauchen wir in Güldendorf aber nicht, denn die Diskussion ist hier doch sehr friedlich und zivilisiert. Und ich muss dazu sagen, ich habe jetzt eben mal beobachtet, ne, alle Beteiligten diskutieren hier, wenn die Musik läuft, auch schon miteinander.
1: Ja.
0: Ganz angeregt und ganz toll. Obwohl ich das besser finde, wenn sie das direkt bei uns vom Mikro machen. Deshalb machen wir die Mikros jetzt auch wieder auf.
1: Bei aber uns in aber der wenn wir was erreicht haben, dann haben wir schon mal das erreicht.
0: Ja, das ist ja auch gut so. Ja. Ne? Also, weil viele haben ja auch gesagt, ne, wir wollen hier diskutieren ohne Schaum vorm Mund.
1: Ja.
0: Für alle anderen, wir haben auch tolle Schlagsahne hier ja, beim Sonntagsbrunch. Aber nein, Spaß beiseite. Es ist ja auch wichtig, sich auszutauschen. Und alle wissen, glaube ich, auch alle Beteiligten, dass ja auch die Belange der Bürgerinitiative durchaus wichtig sind. Ja? Jeder kann sich, glaube ich, in die Situation auch hereinversetzen, wie es einem gehen würde, wenn man selber da auch wohnt.
1: Genau, ja? So sieht's aus.
0: Und bei uns noch in der Runde Delia Jahn und Pauline Kubenka, von der Bürgerinitiative Güldendorf, also kurz BIG. Ja? Und wir wollen jetzt nochmal mit Ihnen Abschlusstag machen, bevor wir mit Ihnen und Herrn Thorsten Rüglin dann gleich nochmal eine Abschlussrunde machen. Ja, wenn Sie jetzt mal so eine Zwischenbilanz ziehen von unserem Gespräch, was ist Ihnen da bisher noch zu kurz gekommen? Von Ihren Belangen. Gibt es da noch was?
2: Alternativideen fällt mir jetzt spontan ein. Wir haben zum Beispiel auf dem Berg am Fernsehturm, wo unser Kraftwerk auch steht, da ist eine Solaranlage, ich weiß gar nicht, ist irgendeine Probeanlage, ich weiß nicht, ob Herr Rüglin schon weiß, wem die gehört. Eine Testanlage, aber die ist schon außer Betrieb, ne?
0: Ja, wenn wir
2: ja, also Alternativen finden, welche Möglichkeiten gibt es, uns Güldendorfer vor diesen Windrädern zu bewahren?
1: Wenn Sie rückblickend auf jetzt den ganz wundervollen Vormittag schauen, außer der schöne Ausblick, den man hier genießen kann aus der Sky Lounge, was wäre Ihnen der wichtigste Punkt, den Sie gerne uns allen mitgeben möchten?
2: Weiter so wundervoll im Austausch zu bleiben, im Gespräch zu bleiben, aufeinander zuzugehen, miteinander zu reden, sich zuzuhören, nicht nur in der Raucherlounge. Und
0: da haben Sie eben schon Gespräche
2: gemacht. Na klar. Auch wirklich Präsenz zu zeigen und die Sorgen und die Nöte der Bürger ernst zu nehmen.
1: Ich finde, das ist ein ganz wichtiger Hinweis und den nehmen wir auch mit in die nächste Runde. Und dann geht es mit Herrn Rüglin und mit Frau Jahn nochmal in ein Gespräch und wir schauen mal, wie wir da zusammenkommen.
0: Genau so ist es in wenigen Minuten hier auf 91.7 Ihrer Oderwelle um 12:17 Uhr. Herzlich willkommen hier live aus der Skyline 24 im Oderton. Schön, dass Sie eingeschaltet haben.

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4: Damit 12 Uhr und genau 30 Minuten. Es geht sozusagen in die letzte halbe Stunde unseres Sonntagsbrunchs. Ja, und unser Thema heute Energiewende. Ja, aber nicht vor meiner Haustür. Und darüber haben wir diskutiert schon in den letzten Stunden mit Thorsten Rüdelin, dem Geschäftsführer der Stadtwerke Frankfurt, oder Stefan Solm von Enertrakt und Katja Gall ebenso. Und genauso auch mit der Bürgerinitiative Güldendorf, der Delia Jahn und Pauline Kubenka. Und wir diskutieren jetzt nochmal in kleinerer Runde direkt mal an einem Tisch, nicht wahr, Jacqueline? Du hast jetzt beide bei dir sitzen.
5: Ja.
4: Und es ist alles friedlich, ne? Also ja, sehr zivilisiert hier heute abgegangen.
5: Ja.
4: Wir brauchten keinen Sicherheitsdienst,
5: nein,
4: keinen Wasserwerfer, alles gut.
5: Genau.
4: Fühlen Sie sich alle noch wohl?
6: Ja, wir wurden ja nicht mit Kaffee begossen.
4: Ja, das machen
5: Dankeschön,
4: wir nur
5: Dankeschön,
4: mit Jacqueline.
5: Dankeschön, Dankeschön. Genau, also wir haben ja schon 3,5 Stunden hinter uns und ehrlich gesagt, wenn ich ganz ehrlich bin, mir raucht wirklich der Kopf, so viele Argumente für und auch dagegen, und sich da eine eigene Meinung zu bilden, ist wirklich nicht einfach. Wir wollen ja jetzt in diesem Take wollen wir ja noch mal ein paar Dinge vielleicht auch noch mal miteinander besprechen, die auch gefallen sind, die vielleicht auch noch mal ein bisschen Grundwissen oder an Wissen vielleicht auch noch mal möglich sind, jetzt zu klären. Frau Jahn, Sie haben vorhin gesprochen davon, dass es eine Krise der Windenergie gibt dass es auch mit steigenden Kosten der Rohstoffe verbunden ist und so weiter. Und diese Frage würde ich auch direkt an Herrn Reuglin weitergeben, weil der ist es ja, der da vielleicht auch ganz deutlich Antwort geben kann, Herr Reuglin. Was sagen Sie denn dazu?
7: Ich sage erstmal was anderes. Also ich freue mich, dass diese 3,5 Stunden bisher so kurzweilig waren. Also, und dass wir hier nebeneinander sitzen und zivilisiert unterhalten. Naja, so sollte es ja auch eigentlich sein. Also tatsächlich, also irgendwie Berechtigung für ein Projekt kommt mit Kommunikation, kommt miteinander reden. Dass man nicht immer einer Meinung ist, das ist alles fein. Krise der Windenergie, steigende Preise für Rohstoffe etc. Naja, die Rohstoffpreise steigen für alles Mögliche. Die steigen für Windkraftanlagen. Es gibt einen Preisverfall bei Photovoltaikanlagen, der ist immens. Bei Windkraftanlagen gibt es einen Produktivitätsgewinn, der ist ebenfalls immens. Die Katja Gall hat ja vorhin davon gesprochen, dass die Anlagen immer größer werden und kleine Anlagen gar nicht mehr gebaut werden. Genau, weil es eine Kostendegression gibt, die zu einer enormen Produktivität, also die Kosten fallen mit steigender Größe. Und das macht die Anlagen natürlich immer noch sehr, sehr attraktiv. Der zweite Punkt ist, das ist natürlich eine Sache, die am Ende die Enertrag für sich entscheiden muss. Also wenn die Investitionskosten für das Projekt viel zu hoch sind, dann wird Enertrag dieses Projekt nicht realisieren. Das ist mal völlig klar. Also weil die haben alle Kosten einzukalkulieren, die haben alle Ausgaben einzukalkulieren, die kennen den Wert des Stroms, der am Ende geliefert wird, den wir als Stadtwerke dann hoffentlich abnehmen. Die kennen die Kosten von Ausgleichsmaßnahmen etc. Und wenn der Investmentfall für sie am Ende nicht mehr interessant sind, dann werden sie ihn schlichtweg nicht machen. Aber wie gesagt, darum geht es ja noch gar nicht. Stefan Solm hat vorhin gesagt, in der Phase der Ideenfindung, also es ist schon eine qualifizierte Idee. Aber wie dann die harten Zahlen am Ende aussehen, das wird sich im Laufe des Verfahrens rausstellen.
5: Noch eine Frage, die sich vorhin ja aufgeworfen hat, das Thema Atomenergie. Ich meine mich zu erinnern, Herr Röcklin, dass Sie ein solcher Fachmann sind. Wie schätzen Sie die Variante ein? Ich meine, man kann ja immer auch über Alternativen ja durchaus nachdenken, muss man ja auch unter Umständen vielleicht. Wie schätzen Sie denn die Möglichkeit tatsächlich ein AKW hier irgendwo zu installieren?
7: Ach, das ist schwierig. Ich bin wirklich Kerntechniker vom Beruf her und habe mich jahrelang mit Risikostudien für Kernkraftwerke beschäftigt und finde es tatsächlich ein Fehler, dass Deutschland aus der Kernenergie ausgestiegen ist. Also das hätte man nicht machen sollen, gerade wenn man Dekarbonisierung wirklich ernst nimmt. Wir könnten längst weiter sein.

0: Bus 2026 wollte und wir ab morgen uns mit dem Thema beschäftigen, würden wir wahrscheinlich vor 2050, 55 hier kein neues Kernkraftwerk sehen. Und das ist völlig egal, ob wir über ein großes Kernkraftwerk nachdenken, das würde hier nicht hinpassen, oder über einen Small Modular Reactor, den es in industrieller Stückzahl noch gar nicht gibt. Der würde uns hier nicht wirklich weiterhelfen. Was wir brauchen, ist tatsächlich Lösungen, die uns ein Stück weit in die Zukunft tragen. Und wenn wir jetzt eine Windkraftanlage oder eine PV-Anlage errichten, dann betreiben wir die 20, 30 Jahre lang. Ich weiß nicht, wie das Energiesystem in 2070 oder 80 oder 90 aussehen wird. Ja. Wahrscheinlich ganz anders als heute.
1: Wir haben vorhin gehört, dass durchaus auch Vorbehalte da sind und auch auch sich viel angelesen worden ist zu den gesundheitlichen Folgen. Ich weiß nicht, ob Sie da jetzt wirklich so aussagekräftig sind oder ob wir nochmal eine Kollegin oder eine Kollegin von Enertrag mit ranholen ans Mikro. Es wurde ja gesagt, dass es insbesondere auf das Thema Herz-Kreislauf, dass neurologische Schädigungen auch schon vorliegen und dass das Themen sind, die auch durchaus natürlich stark bewegen. Es wohnen viele Kinder auch in Gödendorf, natürlich auch Senioren. Und das ist ein Thema, Gesundheit ist auch ein wichtiger Faktor, um auch gut leben zu können. Wir haben dazu auch ein bisschen recherchiert. Ich meine, wir haben gefunden, dass es Studien gibt, dass es so nicht belegbar ist. Aber wie schätzen Sie das ein, Herr Röcklin?
0: Am liebsten gebe ich gleich an Katja Gahl von Enertrag weiter, weil die tatsächlich die Fachfrau sein wird oder der Stefan Säum. Ich selber könnte möglicherweise auch drüber reden. Ich bin Risikoanalytiker mal gewesen. Mhm. Aber Risikoanalytiker sind eigentlich für die Öffentlichkeit kaum geeignete Menschen. Also die sind in der Lage, Dinge zu erklären, die kein Mensch versteht, mit Wahrscheinlichkeitsverteilungen und Eintrittswahrscheinlichkeiten und Schadensausmaßen. Und ich weiß, ab da rennen die Menschen zum Mittagessen. Das macht keinen Sinn. Deswegen gebe ich das Mikrofon einfach weiter an der Stelle, wenn ihr einverstanden seid.
1: Na gerne. Herr Säum.
2: Genau, ich versuche nochmal, aber auch, ich werde die Fragen nicht beantworten können. Es gibt eine Menge Studien, oder sagen wir mal so, auch wir finden eher Studien, die das nicht belegen, dass Gesundheitsschädigungen auftreten, also gerade auch Infraschall oder so ist eigentlich belegt, dass es keine relevanten Schäden hat. Es gibt ja viele Aspekte und eigentlich in die Tiefe will ich jetzt gar nicht einsteigen. Ich glaube, wir haben hier eine Informationspflicht und die wollen wir auch nachkommen. Die ist vielleicht auch etwas, sagen wir mal, verunglückt in der Anfangsphase, wo das Projekt aufgesetzt wurde. Und wir haben aber jetzt auch eine Webseite, gemeinsam mit den Stadtwerken, www.energie-intranet.de. Mhm. Und da versuchen wir auch, diese Fragen aufzugreifen und zwar die Studien dann auch zu sammeln und sind da auch offen für weitere Hinweise, wenn es welche gibt, dass man wirklich in den Dialog, in die Diskussion kommt. Also tiefer will ich da jetzt sonst gar nicht einsteigen. Also meiner Meinung nach ist Windenergie eine der geringst invasiven Industrieanlagen, die es gibt. Aber es ist eine Industrieanlage und hat natürlich Auswirkungen, Schatten. Aber genau, ich würde das gern auf im Prinzip versuchen, eben so eine Informationsebene zu versachlichen.
3: Ich will ganz kurz noch anmerken, wir sind natürlich auch unserer Recherchepflicht so ein bisschen nachgekommen und unsere Recherche hat wirklich ergeben, also uns ging es darum, was ist denn wirklich wissenschaftlich belegt? Und da kann man eindeutig sagen, Lärmbelästigung und Schlafstörung, ja, die sind belegt, aber psychische Belastungen seien möglich, aber sind nicht eindeutig bewiesen. Das ist so im Groben das, was wir zumindest rausbekommen haben.
1: Aber wenn ich das richtig verstanden habe, dann kann man sich ja informieren auf dieser besagten Website. Und an der Stelle sei gesagt, die Bürgerinitiative hat darum gebeten, das also auch so zu schreiben, dass man es auch versteht, der Gemeinde Gödendorfer also auch das gut verstehen kann, was dort geschrieben wird. Das ist vielleicht auch ein Wunsch oder eine Bitte der Menschen, die dort leben und arbeiten und wohnen.
2: Genau, also das werde ich mitnehmen, dass wir auch nochmal drauf gucken, dass es verständlich geschrieben wird und vielleicht auch nochmal Schall-Schatten. Das sind die beiden Dinge, die auch nachgewiesenermaßen sich negativ auswirken können. Da wird es ja auch noch dann Gutachten und Untersuchungen geben. Die hat es ja noch so noch gar nicht gegeben. Mhm. Ich sag mal, die erste Einschätzung Schattenwurf haben wir eigentlich kein Problem. Ja? Mhm. Also so, aber das müssen wir alles nochmal genau untersuchen. Da sind wir noch nicht richtig dran. Das sind alles ja wirklich die nächsten Schritte.
1: Ein Thema habe ich noch. Herr Säum, vielleicht können Sie das auch gleich.

0: noch besprechen oder auch Herr Röglin, der kann sich ja noch mit dazustellen. Wir haben vorhin gehört, dass der Faule See ein Naturschutzgebiet ist und auch mit der höchsten Stufe belegt ist. Wie geht man denn sonst so mit genau solchen Informationen um? Sie haben ja irgendwie schon Recherchen betrieben, glaube ich. Wenn es so eine hohe Stufe hat, was hat es für einen Wert oder wie gehen Sie damit um?
1: Also auch da ist es ja so, dass wir die Anlagen, wenn man jetzt drauf guckt, die sind Photovoltaik ist etwas westlich von dem Faunensee, nordwestlich von dem Faunensee. Das Windfeld, was wir vorsehen, etwas östlich von dem Naturschutzgebiet. Das heißt, wir sind nicht im Naturschutzgebiet. Aber natürlich sind da Arten, ne, die wir beschützen müssen. Und in Deutschland haben wir ein sehr strenges Naturschutzrecht. Also Paragraph 45, Paragraph 44 Bundesnaturschutzgesetz verbietet im Prinzip das Tötungsverbot im Prinzip und Eingreifverbot, gerade was Vögel angeht. Und da müssen auch wir dann Gutachten erstellen, Untersuchungen anstellen und eben Kartierungen anstellen, um herauszufinden. Also wir wissen, da sind Kraniche beispielsweise, die da brüten, das wissen wir. Mhm. Wir wissen auch von Greifvögeln und das muss untersucht werden und das werden wir dann noch tun.
0: An der Stelle vielen Dank.
2: Ja, aber wie gesagt, es ist ja noch nicht unser Abschlusstake, der kommt gleich noch. Wir machen eine kurze Pause und dann geht's sozusagen in die letzte Runde hier auf 91.7 der Oderwelle mit dem Sonntagsbrunch mit Jacqueline
0: und Matthias.
2: Schön, dass Sie mit dabei sind. 12 Uhr und 42 Minuten. Jetzt Musik von Shakira auf 91.7.

0: 12 und 48 Minuten. Herzlich willkommen zum Sonntagsbrunch hier live aus der Skylounge 24, dem höchsten Gebäude Brandenburgs. Und wir haben ja wirklich einen tollen Blick, nicht nur auf Windräder. Aber das war nun 4 Stunden lang unser Thema und wir sind jetzt, liebe Jackie, schon fast am Ende. Denn wir kommen zu unserem Abschlusstag.
1: Jawohl, so sieht's aus.
0: Und da haben wir uns jetzt nochmal gedacht, Mensch, jetzt holen wir doch nochmal alle Beteiligten an den Tisch und wollen nochmal so ein persönliches Fazit ziehen. Frau Kubenka, wenn Sie... Frau Jahn, entschuldigen Sie bitte, Frau Kubenka ist ja schon los. Aber wenn Sie für sich beide sozusagen jetzt ein Fazit auch für die Bürgerinitiative ziehen möchten über dieses Gespräch, wie gehen Sie, mit welchen Gefühlen gehen Sie hier heute raus aus der Skylounge?
2: Also erstmal habe ich ein gutes Gefühl. Ich habe das Gefühl, dass wir gehört worden sind, dass wir auch verstanden worden sind mit unseren Sorgen. Und ich weiß ganz genau, wenn ich nachher die Tür hier hinter mir zumache, fallen mir noch 100.000 Sachen ein, die ich noch fragen wollte.
0: Das geht uns übrigens auch immer so.
2: Also wo ich dann, oh mein Gott, warum hast du daran nicht gedacht? Oder ja.
1: Aber Sie haben ja jetzt eine Internetplattform, wo Sie Ihre Fragen und Anmerkungen alle raufschreiben können.
2: Genau.
1: Das ist ja schon mal ein ganz großer Fortschritt.
2: Und der Austausch und der Kontakt miteinander, es war einfach sehr, sehr wichtig und auch sehr produktiv.
0: Ich gehe auch mal davon aus, dass das Thema uns noch einige Zeit begleiten wird. Also vielleicht lässt sich ja da ab und an das auch mal einrichten, dass wir da mal wieder so eine Runde machen. Aber wollen wir die Frage gleich nochmal weitergeben?
1: Genau, wir fragen Frau Gall vom Enertrack, wie war's?
3: Beeindruckend. Nicht nur der Blick hier aus der Skylounge in Frankfurt-Oder. Ich war hier schon in der Vergangenheit öfters mal. Wenn ich einfach hier rumschaue, sehe ich Windräder und ich sehe hier, dass Strom aus Wind produziert wird. Und ich möchte halt einfach werben für den Strom aus Wind. Der Wind ist da, der Wind steht uns kostenlos zur Verfügung. Und ich weiß, was hinter so einem Windrad steht, wie viel so ein Windrad beitragen kann zu einer guten Energiezukunft. Die Frau Kubenka hatte vorhin die Kinder erwähnt. Ich bin großer Freund und Fan. Und was ich aber für das Projekt hier sehr beeindruckend finde, ich bin nun von extern, ich bin also einfach nicht so tief in dem Projekt drin. Was ich halt echt gut finde, ist die Verbindung aus Wind, PV, Wärme. Wenn Sie diesem Projekt hier vor Ort eine Chance geben, ist es maßgeblich und ist es halt einfach eine tolle Möglichkeit, alles miteinander zu verbinden, keine Energie zu verschwenden und einfach für die Bürger vor Ort mit den Stadtwerken hier eine Möglichkeit zu haben, gute Energie aus erneuerbaren Quellen zu nutzen.
0: Frau Gall, Ihnen auch nochmal einen großen Dank. Sie sind extra für diese Sendung hier aus Hamburg extra angereist.
3: Aus der Hansestadt.
0: Ja, danke, dass
3: ich... Aber ich möchte mal sagen, man hört es vielleicht, eigentlich komme ich ja aus Dresden.
0: Ach so, ja, wunderbar. Aber Sie sind hoffentlich nicht mit dem RE1 gekommen, oder doch? Oder mit dem Auto?
3: Nee, ich
0: oder mit dem Windrad?
3: Was bin ich denn? Ich bin mit der Bahn gekommen bis Berlin und von Berlin aus mit dem Elektroauto. Und das steht jetzt unten bei den Stadtwerken an der Ladesäule. Und wir hoffen, dass es dann wieder geladen ist, um zurück nach Berlin zu fahren.
0: Und Stadtwerke ist auch, also vielen Dank, Stadtwerke ist aber auch ein gutes Stichwort, denn wir möchten natürlich auch wissen, Herr Reglin, wie hat es Ihnen denn bei uns hier gefallen? Mal unabhängig vom Essen.
4: Mir hat das zusammengefasst super gefallen. Also, und Katja, muss ich gleich mal eins ergänzen. Ich bin ja so ein bisschen der Oberlehrer in der Runde. Du bist aus einer Hansestadt gekommen, hast du gerade gesagt, ja, du bist in eine Hansestadt gefahren. Frankfurt ist Hansestadt.
0: Das von der wissen, einen Hansestadt
4: wissen nicht ganz alle. Also mir hat es hier oben, die Location hat gut gefallen, das ganze Set, also die ganze Gruppe, mit der wir hier zusammensitzen, hat mir gut gefallen. Und Frau Jahn hat es, glaube ich, sehr treffend zusammengefasst. Dieser Punkt, ins Gespräch zu kommen, und zwar und Gespräch besteht aus Sprechen und Zuhören und wahrscheinlich tendenziell für jeden Einzelnen viel mehr aus Zuhören als aus Sprechen, weil dann so viele Beiträge, so viel Input, aus dem man lernen kann und über den man eben auch streiten kann. Also das und Streiten gehört dazu, wenn man sich zu einem vernünftigen Ergebnis bewegen will. Katja hat gerade gesagt, wir sollen den Wind nutzen, weil der Wind ist umsonst. Ja, stimmt, aber er kostet nicht nichts. Also wenn wir eine Windkraftanlage bauen oder über Energiewende nachdenken, dann ist die nicht umsonst. Also und wir haben versucht noch mal rauszuarbeiten, dass wir hier diese Einzigartigkeit eines Projektes haben, PV, Wind und Wärme zusammenzubündeln und das Ganze vor Ort abzuwickeln. Da ahnt man schon, dass das unter wirtschaftlichen Aspekten wahrscheinlich eine gute Sache sein soll. Wir haben gelernt, dass es Informationsbedarfe gibt und Fragen, die bisher bestenfalls oberflächlich und manchmal auch nur emotional berührt worden sind. Da kann man durch Reden natürlich helfen. Man kann in der Seite www.energie-intranet.de auch Fakten finden, wer die finden will. Und ich habe das auch mal als Einladung zum kontinuierlichen Austausch verstanden. Also das ist ja, wenn wir jetzt in so ein Verfahren einsteigen wollten, also wofür ich nach wie vor plädiere, dann besteht ja natürlich aus ganz viel Austausch. Und der Stefan Säum hat vorhin mal gesagt, naja, ob der Vogel da oder am faulen See dort oder dies und das mit Materialien, das gilt es herauszufinden. Und wenn dann herausgefunden wird, dass etwas geht, dann geht es. Wenn herausgefunden wird, dass etwas geändert werden muss, ja, dann muss geändert werden, sonst geht es halt nicht. Ne? Also, und das geht, glaube ich, am besten, wenn man miteinander redet und sich in einem geordneten Weg befindet. Man kann das auch einfach per Faustrecht klären, aber geht fast immer irgendwie daneben.
0: Das war doch ein schönes Schlusswort. Liebe Jackie, wie ist deine persönliche Bilanz?
1: Also ich war ja...
0: Du hattest Bauchschmerzen am Anfang, ne? Als du im Fahrstuhl warst. dabei wollten wir eigentlich, ne, gestern Oderturmlauf, 511 Stufen. Wir wollten
1: ja, stell dir das heute mal vor. Ich wäre ja gar nicht hier hochgekommen.
0: Haben wir nicht geschafft. Machen wir nächste Woche. Jahr. Aber wie ist dein Fazit?
1: Also es war spannend, weil einfach ein Thema, womit ich sonst überhaupt gar nichts zu tun habe. Ich habe ganz viel dazugelernt. Die Emotionen spielen immer eine Rolle und ich finde, das muss auch gehört werden. Das haben wir heute versucht und ich hoffe sehr stark, dass das auch weiter im Kontakt bleibt und dass es dort das Reden, das ist ja manchmal Gold und nicht Silber und dass es dann am Ende vielleicht für alle Beteiligten auch zu einem Abschluss kommt, womit man, ich will mal sagen, leben kann.
0: Ich glaube, das
3: ohne Windrad.
0: Der auch mit, genau. Also uns war jedenfalls wichtig, dass wir hier konstruktiv miteinander sprechen und natürlich auch jetzt nicht unbedingt zu weich gespielt, aber ich glaube, wir haben alle Facetten irgendwo gezeigt und ich will Ihnen auch nochmal ganz deutlich sagen, Frau Jahn und auch Ihrer Bürgerinitiative mit der Oderwelle werden Sie natürlich auch eine starke Stimme an Ihrer Seite haben. Ihre Belange sind wichtig für die Stadt, auch für uns und insofern hoffe ich doch, dass wir dann vielleicht dann in einiger Zeit wieder mal einen Austausch haben und dann kommt es ja jetzt auch darauf an, wie reagieren jetzt die Stadtverordneten? Was wird sich da herauskristallisieren in den nächsten Wochen und Monaten? Wir werden auf jeden Fall an dem Thema dranbleiben. Und ich möchte mich bei allen Gästen bedanken. Danke, dass Sie hierher gekommen sind und wünschen Ihnen noch einen schönen Sonntag.
2: Dankeschön.
0: So, liebe Jackie, auch dir nochmal einen großen Dank. Und nächste Woche, korrigiere mich, falls ich falsch liege, haben wir da das Staatsorchester?
1: Nein, haben wir nicht. Übernächste
0: Woche. Ja. Na gut, nächste Woche werden wir noch verraten.
1: Aber Beifall haben wir auch noch nie, Matthias, ne?
0: Das ist immer das Erste.

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2: Im Studio Kirsten Mayer. Bei einer Rave-Party in der Schweiz sind mehrere Schüsse gefallen. Die Polizei bestätigt mehrere Opfer. Noch ist unklar, ob es Tote oder Verletzte gibt. Rund um die Aarauer Pferderennbahn läuft ein Großeinsatz. Die Polizei bittet darum, das Gebiet zu meiden. Israels Ministerpräsident Benjamin Netanyahu hat die Gewalt israelischer Siedler gegen Palästinenser ungewöhnlich scharf verurteilt. In den Dörfern Kusra und Shalut war es erneut zu Angriffen und Zusammenstößen gekommen. Netanyahu sprach von kriminellen Gewalttaten einer Handvoll Randalierer. Sie verstießen gegen das Gesetz und schadeten dem Ansehen Israels. Nach der Sturzflut im Himalaya steigt die Zahl der Todesopfer auf 750. In Nepal wurden 734 Leichen geborgen, in Tibet 16. Rund 3000 Menschen gelten noch als vermisst, darunter mehrere Deutsche. Die Rettungskräfte suchen unter schwierigen Bedingungen weiter nach Überlebenden. Gleichzeitig warnt Nepals Katastrophenschutz vor weiteren Überschwemmungen am Fluss Botekoshi. Erstmals Christopher Street Day in Königs Wusterhausen. Rund 700 Menschen haben dort unter dem Motto Liebe statt Hass für Vielfalt und gegen Diskriminierung demonstriert. Eine rechte Gegendemonstration mit etwa 40 Teilnehmern blieb räumlich getrennt. Laut Polizei verlief der CSD friedlich.
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2: Heute ist der Himmel zunächst bedeckt. Im weiteren Tagesverlauf wechseln sich Wolken und Sonne ab und die Höchstwerte liegen bei 27 Grad. Abends stören nur einzelne Wolken den sonst blauen Himmel bei Werten von 21 bis zu 25 Grad Celsius. In der Nacht gibt es nur selten Lücken in der Wolkendecke. Die Werte gehen auf 17 Grad zurück. Morgen ist es vormittags und auch am Nachmittag locker bewölkt bei Temperaturen von 17 bis 27 Grad.
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2: Derzeit liegen uns keine Verkehrsbeeinträchtigungen vor. Die Oderwelle wünscht auch weiterhin eine gute Fahrt.
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2: Im Studio Kirsten Mayer. Bei einer Rave-Party in der Schweiz sind mehrere Schüsse gefallen. Die Polizei bestätigt mehrere Opfer. Noch ist unklar, ob es Tote oder Verletzte gibt. Rund um die Aarauer Pferderennbahn läuft ein Großeinsatz. Die Polizei bittet darum, das Gebiet zu meiden. Israels Ministerpräsident Benjamin Netanyahu hat die Gewalt israelischer Siedler gegen Palästinenser ungewöhnlich scharf verurteilt. In den Dörfern Kusra und Shalut war es erneut zu Angriffen und Zusammenstößen gekommen. Netanyahu sprach von kriminellen Gewalttaten einer Handvoll Randalierer. Sie verstießen gegen das Gesetz und schadeten dem Ansehen Israels. Nach der Sturzflut im Himalaya steigt die Zahl der Todesopfer auf 750. In Nepal wurden 734 Leichen geborgen, in Tibet 16. Rund 3000 Menschen gelten noch als vermisst, darunter mehrere Deutsche. Die Rettungskräfte suchen unter schwierigen Bedingungen weiter nach Überlebenden. Gleichzeitig warnt Nepals Katastrophenschutz vor weiteren Überschwemmungen am Fluss Bhotekoshi. Erstmals Christopher Street Day in Königs Wusterhausen. Rund 700 Menschen haben dort unter dem Motto Liebe statt Hass für Vielfalt und gegen Diskriminierung demonstriert. Eine rechte Gegendemonstration mit etwa 40 Teilnehmern blieb räumlich getrennt. Laut Polizei verlief der CSD friedlich.
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2: Heute ist der Himmel zunächst bedeckt. Im weiteren Tagesverlauf wechseln sich Wolken und Sonne ab und die Höchstwerte liegen bei 27 Grad. Abends stören nur einzelne Wolken den sonst blauen Himmel bei Werten von 21 bis zu 25 Grad Celsius. In der Nacht gibt es nur selten Lücken in der Wolkendecke. Die Werte gehen auf 17 Grad zurück. Morgen ist es vormittags und auch am Nachmittag locker bewölkt bei Temperaturen von 17 bis 27 Grad.
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2: Derzeit liegen uns keine Verkehrsbeeinträchtigungen vor. Die Oderwelle wünscht auch weiterhin eine gute Fahrt.
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2: Im Studio Kirsten Mayer. Bei einer Techno-Veranstaltung im schweizerischen Aarau sind am frühen Sonntagmorgen Schüsse gefallen. Eine 22-jährige Frau starb noch vor Ort. 5 weitere Menschen wurden zum Teil schwer verletzt. Die Polizei fahndet nach dem oder den unbekannten Tätern. Die Hintergründe sind bislang unklar. Island sagt Nein zu neuen EU-Beitrittsverhandlungen. Bei einem Referendum stimmten 52,8% gegen eine Wiederaufnahme der Gespräche, 47,2% dafür. Damit bleibt es beim Nein zu einem EU-Beitritt. Besonders im wichtigen Fischereisektor gibt es große Bedenken, die Kontrolle über die eigenen Ressourcen zu verlieren. Bundesfinanzminister Lars Klingbeil von der SPD reist zum G20-Treffen der Finanzminister in die USA. Im Mittelpunkt stehen die Folgen des Iran-Kriegs, der internationale Handel und die hohe Staatsverschuldung. Klingbeil fordert von den USA ein Ende des Iran-Kriegs und offene Seewege durch die Straße von Hormus. Zudem will er mit Vertretern aus Indien, Großbritannien und Kanada über den zunehmenden Handelskonflikt beraten. Brandenburg will trotz knapper Kassen weniger neue Schulden machen. Für 2027 sind rund 721 Millionen Euro geplant, für 2028 etwa 632 Millionen. In diesem Jahr waren es noch knapp 1 Milliarde Euro. Gleichzeitig muss das Land Milliardenlöcher im Haushalt schließen und will unter anderem 465 Stellen in der Verwaltung abbauen.
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2: Heute ist der Himmel zunächst bedeckt. Im weiteren Tagesverlauf wechseln sich Wolken und Sonne ab und die Höchstwerte liegen bei 27 Grad. Abends stören nur einzelne Wolken den sonst blauen Himmel bei Werten von 21 bis zu 25 Grad Celsius. In der Nacht gibt es nur selten Lücken in der Wolkendecke. Die Werte gehen auf 17 Grad zurück. Morgen ist es vormittags und auch am Nachmittag locker bewölkt, bei Temperaturen von 17 bis 27 Grad.
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2: Derzeit liegen uns keine Verkehrsbeeinträchtigungen vor. Die Oderwelle wünscht auch weiterhin eine gute Fahrt.
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2: Im Studio Kirsten Mayer. Bei einer Techno-Veranstaltung im schweizerischen Aarau sind am frühen Sonntagmorgen Schüsse gefallen. Eine 22-jährige Frau starb noch vor Ort. 5 weitere Menschen wurden zum Teil schwer verletzt. Die Polizei fahndet nach dem oder den unbekannten Tätern. Die Hintergründe sind bislang unklar. Island sagt Nein zu neuen EU-Beitrittsverhandlungen. Bei einem Referendum stimmten 52,8% gegen eine Wiederaufnahme der Gespräche, 47,2% dafür. Damit bleibt es beim Nein zu einem EU-Beitritt. Besonders im wichtigen Fischereisektor gibt es große Bedenken, die Kontrolle über die eigenen Ressourcen zu verlieren. Bundesfinanzminister Lars Klingbeil von der SPD reist zum G20-Treffen der Finanzminister in die USA. Im Mittelpunkt stehen die Folgen des Iran-Kriegs, der internationale Handel und die hohe Staatsverschuldung. Klingbeil fordert von den USA ein Ende des Iran-Kriegs und offene Seewege durch die Straße von Hormus. Zudem will er mit Vertretern aus Indien, Großbritannien und Kanada über den zunehmenden Handelskonflikt beraten. Brandenburg will trotz knapper Kassen weniger neue Schulden machen. Für 2027 sind rund 721 Millionen Euro geplant, für 2028 etwa 632 Millionen. In diesem Jahr waren es noch knapp 1 Milliarde Euro. Gleichzeitig muss das Land Milliardenlöcher im Haushalt schließen und will unter anderem 465 Stellen in der Verwaltung abbauen.
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2: Heute ist der Himmel zunächst bedeckt. Im weiteren Tagesverlauf wechseln sich Wolken und Sonne ab und die Höchstwerte liegen bei 27 Grad. Abends stören nur einzelne Wolken den sonst blauen Himmel bei Werten von 21 bis zu 25 Grad Celsius. In der Nacht gibt es nur selten Lücken in der Wolkendecke. Die Werte gehen auf 17 Grad zurück. Morgen ist es vormittags und auch am Nachmittag locker bewölkt bei Temperaturen von 17 bis 27 Grad.
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2: Derzeit liegen uns keine Verkehrsbeeinträchtigungen vor. Die Oderwelle wünscht auch weiterhin eine gute Fahrt.
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2: Im Studio Kirsten Mayer. Bei einer Techno-Veranstaltung im schweizerischen Aarau sind am frühen Sonntagmorgen Schüsse gefallen. Eine 22-jährige Frau starb noch vor Ort. 5 weitere Menschen wurden zum Teil schwer verletzt. Die Polizei fahndet nach dem oder den unbekannten Tätern. Die Hintergründe sind bislang unklar. Island sagt Nein zu neuen EU-Beitrittsverhandlungen. Bei einem Referendum stimmten 52,8% gegen eine Wiederaufnahme der Gespräche, 47,2% dafür. Damit bleibt es beim Nein zu einem EU-Beitritt. Besonders im wichtigen Fischereisektor gibt es große Bedenken, die Kontrolle über die eigenen Ressourcen zu verlieren. Bundesfinanzminister Lars Klingbeil von der SPD reist zum G20-Treffen der Finanzminister in die USA. Im Mittelpunkt stehen die Folgen des Iran-Kriegs, der internationale Handel und die hohe Staatsverschuldung. Klingbeil fordert von den USA ein Ende des Iran-Kriegs und offene Seewege durch die Straße von Hormus. Zudem will er mit Vertretern aus Indien, Großbritannien und Kanada über den zunehmenden Handelskonflikt beraten. Brandenburg will trotz knapper Kassen weniger neue Schulden machen. Für 2027 sind rund 721 Millionen Euro geplant, für 2028 etwa 632 Millionen. In diesem Jahr waren es noch knapp 1 Milliarde Euro. Gleichzeitig muss das Land Milliardenlöcher im Haushalt schließen und will unter anderem 465 Stellen in der Verwaltung abbauen.
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2: Heute ist der Himmel zunächst bedeckt. Im weiteren Tagesverlauf wechseln sich Wolken und Sonne ab und die Höchstwerte liegen bei 27 Grad. Abends stören nur einzelne Wolken den sonst blauen Himmel bei Werten von 21 bis zu 25 Grad Celsius. In der Nacht gibt es nur selten Lücken in der Wolkendecke. Die Werte gehen auf 17 Grad zurück. Morgen ist es vormittags und auch am Nachmittag locker bewölkt, bei Temperaturen von 17 bis 27 Grad.
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2: Derzeit liegen uns keine Verkehrsbeeinträchtigungen vor. Die Oderwelle wünscht auch weiterhin eine gute Fahrt.
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2: Im Studio Kirsten Mayer. Bei einer Techno-Veranstaltung im schweizerischen Aarau sind am frühen Sonntagmorgen Schüsse gefallen. Eine 22-jährige Frau starb noch vor Ort. 5 weitere Menschen wurden zum Teil schwer verletzt. Die Polizei fahndet nach dem oder den unbekannten Tätern. Die Hintergründe sind bislang unklar. Island sagt Nein zu neuen EU-Beitrittsverhandlungen. Bei einem Referendum stimmten 52,8% gegen eine Wiederaufnahme der Gespräche, 47,2% dafür. Damit bleibt es beim Nein zu einem EU-Beitritt. Besonders im wichtigen Fischereisektor gibt es große Bedenken, die Kontrolle über die eigenen Ressourcen zu verlieren. Bundesfinanzminister Lars Klingbeil von der SPD reist zum G20-Treffen der Finanzminister in die USA. Im Mittelpunkt stehen die Folgen des Iran-Kriegs, der internationale Handel und die hohe Staatsverschuldung. Klingbeil fordert von den USA ein Ende des Iran-Kriegs und offene Seewege durch die Straße von Hormus. Zudem will er mit Vertretern aus Indien, Großbritannien und Kanada über den zunehmenden Handelskonflikt beraten. Brandenburg will trotz knapper Kassen weniger neue Schulden machen. Für 2027 sind rund 721 Millionen Euro geplant, für 2028 etwa 632 Millionen. In diesem Jahr waren es noch knapp 1 Milliarde Euro. Gleichzeitig muss das Land Milliardenlöcher im Haushalt schließen und will unter anderem 465 Stellen in der Verwaltung abbauen.
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2: Heute ist der Himmel zunächst bedeckt. Im weiteren Tagesverlauf wechseln sich Wolken und Sonne ab und die Höchstwerte liegen bei 27 Grad. Abends stören nur einzelne Wolken den sonst blauen Himmel bei Werten von 21 bis zu 25 Grad Celsius. In der Nacht gibt es nur selten Lücken in der Wolkendecke. Die Werte gehen auf 17 Grad zurück. Morgen ist es vormittags und auch am Nachmittag locker bewölkt bei Temperaturen von 17 bis 27 Grad.
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2: Derzeit liegen uns keine Verkehrsbeeinträchtigungen vor. Die Oderwelle wünscht auch weiterhin eine gute Fahrt.
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2: Im Studio Kirsten Mayer. Bei einer Techno-Veranstaltung im schweizerischen Aarau sind am frühen Sonntagmorgen Schüsse gefallen. Eine 22-jährige Frau starb noch vor Ort. 5 weitere Menschen wurden zum Teil schwer verletzt. Die Polizei fahndet nach dem oder den unbekannten Tätern. Die Hintergründe sind bislang unklar. Island sagt Nein zu neuen EU-Beitrittsverhandlungen. Bei einem Referendum stimmten 52,8% gegen eine Wiederaufnahme der Gespräche, 47,2% dafür. Damit bleibt es beim Nein zu einem EU-Beitritt. Besonders im wichtigen Fischereisektor gibt es große Bedenken, die Kontrolle über die eigenen Ressourcen zu verlieren. Bundesfinanzminister Lars Klingbeil von der SPD reist zum G20-Treffen der Finanzminister in die USA. Im Mittelpunkt stehen die Folgen des Iran-Kriegs, der internationale Handel und die hohe Staatsverschuldung. Klingbeil fordert von den USA ein Ende des Iran-Kriegs und offene Seewege durch die Straße von Hormus. Zudem will er mit Vertretern aus Indien, Großbritannien und Kanada über den zunehmenden Handelskonflikt beraten. Brandenburg will trotz knapper Kassen weniger neue Schulden machen. Für 2027 sind rund 721 Millionen Euro geplant, für 2028 etwa 632 Millionen. In diesem Jahr waren es noch knapp 1 Milliarde Euro. Gleichzeitig muss das Land Milliardenlöcher im Haushalt schließen und will unter anderem 465 Stellen in der Verwaltung abbauen.
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2: Heute ist der Himmel zunächst bedeckt. Im weiteren Tagesverlauf wechseln sich Wolken und Sonne ab und die Höchstwerte liegen bei 27 Grad. Abends stören nur einzelne Wolken den sonst blauen Himmel bei Werten von 21 bis zu 25 Grad Celsius. In der Nacht gibt es nur selten Lücken in der Wolkendecke. Die Werte gehen auf 17 Grad zurück. Morgen ist es vormittags und auch am Nachmittag locker bewölkt, bei Temperaturen von 17 bis 27 Grad.
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2: Im Studio Kirsten Mayer. Bei einer Techno-Veranstaltung im schweizerischen Aarau sind am frühen Sonntagmorgen Schüsse gefallen. Eine 22-jährige Frau starb noch vor Ort. 5 weitere Menschen wurden zum Teil schwer verletzt. Die Polizei fahndet nach dem oder den unbekannten Tätern. Die Hintergründe sind bislang unklar. Island sagt Nein zu neuen EU-Beitrittsverhandlungen. Bei einem Referendum stimmten 52,8% gegen eine Wiederaufnahme der Gespräche, 47,2% dafür. Damit bleibt es beim Nein zu einem EU-Beitritt. Besonders im wichtigen Fischereisektor gibt es große Bedenken, die Kontrolle über die eigenen Ressourcen zu verlieren. Bundesfinanzminister Lars Klingbeil von der SPD reist zum G20-Treffen der Finanzminister in die USA. Im Mittelpunkt stehen die Folgen des Iran-Kriegs, der internationale Handel und die hohe Staatsverschuldung. Klingbeil fordert von den USA ein Ende des Iran-Kriegs und offene Seewege durch die Straße von Hormus. Zudem will er mit Vertretern aus Indien, Großbritannien und Kanada über den zunehmenden Handelskonflikt beraten. Brandenburg will trotz knapper Kassen weniger neue Schulden machen. Für 2027 sind rund 721 Millionen Euro geplant, für 2028 etwa 632 Millionen. In diesem Jahr waren es noch knapp 1 Milliarde Euro. Gleichzeitig muss das Land Milliardenlöcher im Haushalt schließen und will unter anderem 465 Stellen in der Verwaltung abbauen.
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2: Heute ist der Himmel zunächst bedeckt. Im weiteren Tagesverlauf wechseln sich Wolken und Sonne ab und die Höchstwerte liegen bei 27 Grad. Abends stören nur einzelne Wolken den sonst blauen Himmel bei Werten von 21 bis zu 25 Grad Celsius. In der Nacht gibt es nur selten Lücken in der Wolkendecke. Die Werte gehen auf 17 Grad zurück. Morgen ist es vormittags und auch am Nachmittag locker bewölkt bei Temperaturen von 17 bis 27 Grad.
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2: Der Oderwelle Verkehrsservice und Siegen derzeit keine Meldungen über Verkehrsbehinderungen vor. Wir wünschen auch weiterhin eine gute und sichere Fahrt durch die Nacht.
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3: Der Oderwelle Verkehrsservice und Siegen derzeit keine Meldungen über Verkehrsbehinderungen vor. Wir wünschen auch weiterhin eine gute und sichere Fahrt durch die Nacht.
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